0: ansieht in der Blockade ihrer Häfen wiederum einen Verstoß gegen das gemeinsame Rahmenabkommen. Die Kosten für einen Platz im Pflegeheim steigen weiter und weiter und damit auch der Eigenanteil für die Bewohner. Wer ins Pflegeheim zieht, muss im ersten Jahr im Schnitt knapp 3.400 Euro im Monat aus eigener Tasche zahlen. Mehr von Jana Klonikowski.
1: Das sind laut Verband der Ersatzkassen nochmal fast 260 Euro mehr als letztes Jahr. Hauptgrund sind die stark gestiegenen Gehälter der Pflegekräfte. Natürlich ist es richtig, dass die Pflegekräfte gut bezahlt werden, heißt es vom VdK. Die Politik müsse aber erreichen, dass Eigenanteile begrenzt werden. Die bisherigen Pflegereformpläne von Bundesgesundheitsministerin Wagen sehen allerdings vor, dass Pflegebedürftige stärker belastet werden.
0: Ob Kaffee oder Schokolade, immer mehr Menschen greifen beim Einkaufen zu fair gehandelten Produkten. Der Umsatz hat in Deutschland im vergangenen Jahr mit 2,7 Milliarden Euro einen neuen Rekord erreicht. Das zeigt eine Bilanz des Forums Fairer Handel. Der Top-Favorit ist raus. Im WM-Halbfinale hat Spanien Frankreich bezwungen. Die Franzosen verloren am Ende mit 0:2. Die Spanier ziehen dank ihrer starken Verteidigung mit nur einem Gegentor im ganzen Turnier ins Endspiel gegen England oder Argentinien. 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
1: Ich bin Silas Quiring. 5 Jahre nach der Flutkatastrophe im Ahrtal haben Spitzenpolitiker an die Opfer erinnert. Bundespräsident Steinmeier mahnte, alles zu tun, damit sich so eine Katastrophe nicht wiederholt. Der rheinland-pfälzische Ministerpräsident Schnieder bat die Betroffenen für das Versagen der öffentlichen Stellen nach der Flut um Entschuldigung. Bundeskanzler Merz betonte die Schutzpflicht des Staates. Und weiter.
2: Heute ist ein Tag auch von Heldinnen und Helden. Viele Menschen haben in der Flutnacht, mit dem Folgetag Unglaubliches geleistet. Sie haben geholfen, wo die Not am größten war, bisweilen unter Einsatz des eigenen Lebens, unter größten Gefahren jedenfalls für Leib und Leben.
1: Der Iran-Krieg steuert womöglich auf die nächste Eskalationsstufe zu. US-Präsident Trump droht jetzt mit Angriffen auf Kraftwerke und Brücken, wenn Teheran nicht an den Verhandlungstisch zurückkehrt. Der Iran sagt wiederum, die USA haben mit ihrer Hafenblockade das gemeinsame Rahmenabkommen demontiert. Der goldene Windbeutel für die dreisteste Werbelüge geht dieses Jahr an La Vita. In einer Online-Umfrage bekam das Fruchtsaftkonzentrat die meisten Stimmen. Clara Häuser von Foodwatch sagte uns,
3: Mikronährstoffkonzentrat nennen die das, besteht hauptsächlich aus Fruchtsaftkonzentrat mit ein paar zugesetzten Nährstoffen und Vitaminen. Und ja, La Vita will da für den Liter ganze 100 Euro. Also ist wirklich eine ziemlich dreiste Gesundheitsabzocke.
1: Wer in ein Pflegeheim zieht, muss immer mehr aus eigener Tasche dazu zahlen. Im bundesweiten Schnitt kostet es im ersten Jahr im Monat knapp 3.400 Euro.
3: Und ja, La Vita will da für den Liter ganze 100 Euro. Also ist wirklich eine ziemlich dreiste Gesundheitsabzocke.
1: Wer in ein Pflegeheim zieht, muss immer mehr aus eigener Tasche dazu zahlen.

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1: Ich bin Silas Quiring. Schönen guten Morgen. Der erste WM-Finalteilnehmer steht. Europameister Spanien hat sich das Finalticket gesichert. Gegen Topfavorit Frankreich haben die Spanier stark verteidigt und am Ende mit 2:0 gewonnen. Keeper Unai Simon behielt also mal wieder eine weiße Weste. Die Spanier gehen mit nur einem Gegentor im ganzen Turnier ins Finale. Ein Platz ist für das Endspiel am Sonntag aber noch zu vergeben. Um den kämpfen heute Abend im zweiten Halbfinale England und Titelverteidiger Argentinien. Die Bahn hat immer mehr mit Sabotage zu kämpfen. Dieses Jahr wurden von Januar bis Juni 2200 Fälle gezählt. Das geht aus einem internen Lagebild hervor, berichtet die Bild. Imme Kasten mit den Einzelheiten.
2: Brandstiftung, durchgetrennte Kabel oder geklautes Metall. Sabotagefälle wie diese sorgen immer mehr für Probleme im Bahnverkehr. Bei den Fallzahlen gibt es ein Plus von 7% im Vergleich zum letzten Jahr. Unter den dann gesperrten Zugstrecken, den Zugausfällen und Verspätungen leiden dann die Fahrgäste und auch der Güterverkehr. Zuletzt hatten mutmaßliche Brandanschläge die Strecken Hamburg-Cuxhaven und Köln-Düsseldorf zeitweise lahmgelegt.
1: Schmerz und Leid sind 5 Jahre nach der verheerenden Flutkatastrophe in Rheinland-Pfalz und NRW nicht vergessen. Das hat Bundespräsident Steinmeier bei einem Besuch im damals besonders betroffenen Ahrtal gesagt. Allein dort waren im Juli 2021 135 Menschen bei der Flut ums Leben gekommen. Insgesamt starben mehr als 180 Menschen. Steinmeier betonte außerdem, dieser Tag heute sei ein Auftrag an uns alle, dafür zu sorgen, dass sich Hochwasserkatastrophen möglichst nicht damals besonders betroffenen Ahrtal gesagt. Allein dort waren im Juli 2021 135 Menschen bei der Flut ums Leben gekommen. Insgesamt starben mehr als 180 Menschen. Steinmeier betonte außerdem, dieser Tag heute sei ein Auftrag.

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1: Ich bin Silas Quiring. Schönen guten Morgen. Donald Trump will den Iran zurück an den Verhandlungstisch zwingen. Sollten die Friedensgespräche nicht vorankommen, wird's für Teheran kommende Woche richtig schlimm, so der US-Präsident. Er droht mit Angriffen auf Kraftwerke und Brücken im Land. Der Iran sagt wiederum, die USA haben das gemeinsame Rahmenabkommen demontiert, vor allem mit der angekündigten Blockade iranischer Schiffe und Häfen in der Straße von Hormuz. Eine diplomatische Annäherung ist Stand jetzt nicht in Sicht. 5 Jahre nach der Flutkatastrophe im Ahrtal haben Spitzenpolitiker an die Opfer erinnert. Bundespräsident Steinmeier mahnte, alles zu tun, damit sich so eine Katastrophe nicht wiederholt. Der rheinland-pfälzische Ministerpräsident Schnieder bat die Betroffenen für das Versagen der öffentlichen Stellen nach der Flut um Entschuldigung. Bundeskanzler Merz betonte die Schutzpflicht des Staates. Und weiter.
2: Heute ist ein Tag auch von Heldinnen und Helden. Viele Menschen haben in der Flutnacht, haben mit dem Folgetag Unglaubliches geleistet. Sie haben geholfen, wo die Not am größten war, bisweilen unter Einsatz des eigenen Lebens.
1: Weniger Bürokratie in Deutschland. Um dieses Ziel zu erreichen, will die Bundesregierung heute weitere Maßnahmen auf den Weg bringen. Unter anderem geht es um mehr Digitalisierung in Arztpraxen und Krankenhäusern, also quasi mehr Mail und weniger Brief oder Fax. Dazu kommen weitere Maßnahmen aus anderen Ministerien. Insgesamt sollen Bürger und Unternehmen um 600 Millionen Euro entlastet werden, sagt Bundesdigitalminister Wildberger. Die kleine Pause während der Autofahrt kann schnell zur Enttäuschung werden. Ein aktueller ADAC-Test zeigt, fast jeder zweite Autobahnrastplatz ohne Tanke oder Bistro schneidet schlecht ab. 50 Anlagen wurden überprüft. Vor allem bei den Sanitäranlagen hapert's gewaltig, vor allem in puncto Sauberkeit. Spanien steht im WM-Finale. Die Iberer bremsten Topfavoriten. Ein aktueller ADAC-Test zeigt, fast jeder zweite Autobahnrastplatz ohne Tanke oder Bistro schneidet schlecht ab. 50 Anlagen wurden überprüft. Vor allem bei den Sanitäranlagen hapert's gewaltig, vor allem in puncto Sauberkeit.

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3: Ich bin Hannegret Grundmann aus Hesel. Wie tut das gut, ein Stück mit dem Fahrrad zu fahren? Für manche ist es das Fahrradfahren, für andere das Motorradfahren. Hauptsache, der Fahrtwind weht einem um die Ohren. Besonders schön ist es, wenn das Wetter perfekt ist. Nicht zu heiß und nicht zu kalt, Schäfchenwolken am Himmel, kein Regen. Im Sommer möchte ich so viele Bilder auftanken, von den Weizenfeldern, die sich im Wind wiegen, von den Feldblumen, die sie umgeben und. Hier in Ostfriesland genieße ich den Blick in die Weite, über die Felder bis zum Horizont oder am besten noch an der Nordsee bis zum Horizont. Dann kann ich durchatmen. Die Enge aus der Brust verschwindet, die sich einstellt, wenn ich zu viel drinnen sitze. Einfach raus in die Weite, durchatmen, das tut gut. Und manchmal, wenn das alles nicht möglich ist, wenn das Wetter mich nicht rauslässt, auf das Fahrrad oder das Motorrad, dann schafft mir ein Wort aus der Bibel eine Weite, die mich sofort an diese Sommererlebnisse erinnert. Im Psalm 31 heißt es: Gott, du stellst meine Füße auf weiten Raum. Du befreist mich von meinen Ängsten und führst mich heraus aus der Enge. Dieses Bibelwort tut mir gut, besonders dann, wenn ich mal wieder durchatmen möchte.
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4: Es bleibt heute fast komplett wolkenlos am Himmel über dem Nordwesten. Die Sonne scheint kräftig und wir erreichen bis zu 26 Grad. Aktuell messen wir 14 Grad in Fischerhude, 15 Grad in Bad Zwischenahn, 17 Grad in Großheide und 19 schon in Schillig und auf Norderney. Der Nordseewelle 3-Tage-Trend. Morgen öfter bewölkt. Freitag insgesamt zwar mehr Sonne als Wolken, aber am Nachmittag ist auch mal etwas Regen und Wind möglich. An beiden Tagen um die 25 Grad Tagestop-Temperatur und Samstag wird es grau und windig bei maximal 19 Grad. Das nächste Niedrigwasser vor Borkum haben wir um 6:30.
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5: Ich bin Holger Dilk. Schönen guten Morgen. Der erste Finalist der Fußball-WM steht fest. Europameister Spanien hat sich das Endspiel-Ticket gesichert. Gegen Top-Favorit Frankreich haben die Spanier stark verteidigt und am Ende 2:0 gewonnen. Ein Platz ist für das Endspiel am Sonntag noch zu vergeben. Um den kämpfen heute Abend im zweiten Halbfinale England und Titelverteidiger Argentinien. Bürokratie abbauen, das hat sich die schwarz-rote Bundesregierung von Anfang an auf die Fahnen geschrieben und jetzt soll das nächste Maßnahmenpaket beschlossen werden. Laut Digitalminister Wildberger sollen Bürger und Unternehmen dadurch um 600 Millionen Euro entlastet werden. Gisa Weber.
6: Unter anderem ist weniger Papierkram und dafür mehr Digitalisierung in Krankenhäusern und Arztpraxen geplant. Dazu sollen weitere Maßnahmen kommen. Ein erstes Maßnahmenpaket war schon im Januar auf den Weg gebracht worden. Insgesamt will die Bundesregierung die Bürokratiekosten in Deutschland bis 2029 um ein Viertel oder aber um 16 Milliarden Euro pro Jahr senken.
5: Lebensmittel sind in Deutschland seit 2020 über ein Drittel teurer geworden, das zeigen laut Rheinischer Post Zahlen des Landwirtschaftsministeriums. Damit liegt der Anstieg weit über der allgemeinen Inflation. Besonders groß war der Preissprung bei Geflügel, Eiern und Milchprodukten. Die Deutsche Bahn hat immer mehr mit Sabotage zu kämpfen. Dieses Jahr wurden von Januar bis Juni 2200 Fälle gezählt. Das geht aus einem internen Lagebericht hervor, berichtet die Bild-Zeitung. Immer Kasten.
7: Brandstiftung, durchgetrennte Kabel oder geklautes Metall. Sabotagefälle wie diese sorgen immer mehr für Probleme im Bahnverkehr. Bei den Fallzahlen gibt's ein Plus von 7% im Vergleich zum letzten Jahr. Unter den dann gesperrten Zugstrecken, den Zugausfällen und Verspätungen leiden dann die Fahrgäste und auch der Güterverkehr. Zuletzt hatten mutmaßliche Brandanschläge die Strecken Hamburg-Cuxhaven und Köln-Düsseldorf zeitweise lahmgelegt. Für Probleme im Bahnverkehr. Bei den Fallzahlen gibt's ein Plus von 7% im Vergleich zum letzten Jahr. Unter den dann gesperrten Zugstrecken, den Zugausfällen und Verspätungen leiden dann die Fahrgäste und auch der Güterverkehr. Zuletzt hatten

0: 6. A31 Emden leer. In beide Richtungen ist die Ausfahrt Feenhusen jeweils gesperrt wegen einer Baustelle. Das dauert bis zum 24. Juli. Eine Umleitung ist für euch ausgeschildert.
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0: Es wird geblitzt auf der B75 zwischen Bremen-Huchting und Grolland, beidseitig 70. In Hovig in der Zwischenahner Straße, in Jader-Altendeich in der Jaderstraße. Von Obenstrohe nach Altjürden in der Wiefelsteder Straße. In Oldenburg am Bahndamm, in Sandkrug im Mühlenweg und in Simonswolde in der Oltersumer Straße. Stausblitzzerstörungen könnt ihr gerne an die Nordseewelle Hotline melden, wenn ihr sie gesehen habt. 04931 97 3000.
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0: Die nächste Fähre von Norddeich nach Norderney fährt um 7 Uhr. Gute Überfahrt.
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0: Einen wunderschönen guten Morgen wünsche ich euch. Wir starten in den Mittwoch ganz entspannt und gut gelaunt mit Musik von Robin Schulz und Hallo, All This Love. Und das ist Kamrad für euch mit Hug Yourself. Guten Morgen zusammen.

Oh, mit All This Love um 6 a.m. in der Nordseewelle Morning Show. Ich bin Lisa, guten Morgen. Als nächstes bekommt ihr von mir Michael Schulte mit 5 a.m. Wenn ihr genauso wie ich Frühaufsteher seid, liebt ihr bestimmt auch Sonnenaufgänge. Und genau um die geht es in seinem Song. Und um einen besonderen Menschen, der sein Leben heller macht. You light me up like the sky at 5 a.m. Du bringst mich zum Leuchten wie der Himmel um 5 Uhr morgens. Der Song ist auch auf seinem aktuellen Album Beautiful Reasons und nächstes Jahr geht's dann für Michael Schulte auch auf große Beautiful Reasons Tour. Im Februar macht er damit in Oldenburg Halt, aber er schaut schon vorher hier bei uns im Nordwesten vorbei. Ende November tritt er mit seiner Sanfte Töne besondere Orte Tour in Hamburg auf. Ist dann so ein Akustikkonzert, richtig cool. Also nicht mehr lange hin und ihr könnt seine Musik live abfeiern und bis dahin erhält Michael Schulte uns den Tag hier bei Nordseewelle. Das ist 5 a.m.

Alban, It's My Life um 6.17 Uhr in der Nordsee Welle Morning Show. Guten Morgen und Happy Mittwoch. Heute wieder richtig schönes Wetter, Sonne pur und bis zu 26 Grad im Nordwesten. Einfach herrlich. Und geblitzt wird heute Morgen in Oldenburg am Bahndamm im 50er Bereich. Vielen Dank an Jürgen fürs Bescheid sagen. Und wenn ihr noch was gesehen habt auf den Straßen im Nordwesten, dann könnt ihr euch auch sehr gerne reinmelden. 04931 97 3000. Das ist unsere Nummer und das ist Leonie für euch mit Simple Life.

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14: Heute kräftig Sonnenschein und bis 26 Grad. Aktuell 14 Grad in Fischerhude, 15 in Bad Zwischenahn, 17 in Großheide und 19 in Schillig und auf Norderney. Der Nordseewelle 3-Tage-Trend. Morgen öfter bewölkt, Freitag insgesamt zwar mehr Sonne als Wolken, aber am Nachmittag ist auch mal etwas Regen und Wind möglich. An beiden Tagen um die 25 Grad Tagestop-Temperatur. Samstag wird es grau und windig bei maximal 19 Grad. Und das nächste Niedrigwasser vor Jüst haben wir um 10 vor 7.
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15: Ich bin Holger Dilk. Schönen guten Morgen. Wie können die Menschen in Niedersachsen auch in Krisenzeiten sicher mit Getreide, Kartoffeln, Fleisch und Co. versorgt werden? Dieser Frage widmet sich jetzt das Forschungsprojekt AgriSecure zur sicheren Lebensmittelversorgung. Fachleute untersuchen unter anderem Lieferketten. Das Land fördert AgriSecure mit 1,5 Millionen Euro. Weniger Bürokratie in Deutschland. Um dieses Ziel zu erreichen, will die Bundesregierung heute weitere Maßnahmen auf den Weg bringen. Unter anderem geht es um mehr Digitalisierung in Arztpraxen und Krankenhäusern. Die Deutsche Bahn hat immer mehr mit Sabotage zu kämpfen. Laut Bild-Zeitung gab es von Januar bis Juni schon 2200 Fälle wie Brandstiftung, durchtrennte Kabel oder Metalldiebstahl. Ein Plus von 7% im Vergleich zum vergangenen Jahr. Darunter leiden nicht nur Fahrgäste, sondern auch der Güterverkehr. Der erste Finalist der Fußball-WM steht fest. Europameister Spanien hat sich das Endspiel-Ticket gesichert. Gegen Top-Favorit Frankreich haben die Spanier stark verteidigt und am Ende 2:0 gewonnen. Ein Platz ist für das Endspiel am Sonntag noch zu vergeben. Um den kämpfen heute Abend im zweiten Halbfinale England und Titelverteidiger Argentinien. 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
14: Besser ankommen mit dem besten Verkehrsservice um 6.32 Uhr. Vorsicht bitte auf der A28 Oldenburg Richtung Leer. Zwischen Vilsum und Leer Ost liegen Reifenteile auf der Fahrbahn. Und auf der A31 Emden-Leer beide Richtungen, da ist jeweils die Ausfahrt Vehnhusen wegen der Baustelle gesperrt.
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14: Es wird geblitzt auf der B75 zwischen Bremen-Huchting und Grolland. In Hovig in der Zwischenahner Straße. In Jader-Altendeich in der Jaderstraße. In Mückenkrug Fahrt Richtung Leerhafe im 80er Bereich. Von oben Strohe nach Altjürden in der Wiefelsteder Straße. In Oldenburg am Bahndamm 50. In Sandkrug im Mühlenweg und in Simonswolde in der Oldersummer Straße. Habt ihr noch was gesehen? Blitzer oder Störungen könnt ihr gerne an die Nordseewelle Hotline melden. 04931 97 3000.
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14: Die nächste Fähre von Bensersiel nach Langeoog fährt um 8:30. Gute Fahrt euch.
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14: Ja, werdende Eltern können sich jetzt ein bisschen besser aufgehoben fühlen, denn es gibt jetzt die Hebamme des Jahres 2021 mit einer eigenen Praxis in Papenburg. Finde ich richtig cool, weil Hebammen sind super wichtig, ist einer der wichtigsten Jobs und deshalb Props an diese Hebamme, an Alina. Und sie ist auch Hebamme des Jahres 2021. Was ist das für ein cooler Titel? Wir quatschen gleich drüber nach Avicii mit Wake Me Up und Kaigo und Ava Max Whatever.

wenn ihr eine Auszeichnung bekommen habt, dann wollt ihr diesem Titel doch auch alle Ehre machen. Und genau das macht Alina Rehbock aus dem nahegelegenen Emsland. Sie ist Hebamme des Jahres 2021 und setzt sich bis heute stark für eine umfassende Betreuung junger Familien ein. Und das ist echt eine gute Nachricht für werdende Eltern hier aus der Region, denn sie macht jetzt auch eine Praxis in Papenburg auf. Richtig gut. Hier ist die Nordsee Welle Morning Show mit Lisa. Und seit Jahren begleitet Alina Familien als freiberufliche Hebamme. Sie bereitet werdende Eltern auf die Geburt vor, unterstützt Mütter und Babys in dieser besonders sensiblen Lebensphase. Auch persönliche Erfahrungen haben sie geprägt. Nach der Geburt ihrer eigenen Tochter durchlebte sie eine schwere Zeit mit postpartalen Depressionen. Das ist richtig schade. Heute setzt sie sich halt deshalb umso stärker ein durch diese eigene Erfahrung. Und das ist für sie der nächste große Schritt. Alina hat sich ihren Traum erfüllt und in Papenburg ihre eigene Hebammenpraxis eröffnet. Wie cool ist das denn? Und dann auch noch so nah an unserem Nordwesten. Das ist echt cool. Sie bietet da unter anderem Geburtsvorbereitung, Rückbildung, Babymassage an und Beratungen natürlich auch. Und es soll bald dann auch da Yoga und Eltern-Kind-Kurse geben. Also richtig cool für alle wirklich, die jetzt gerade schwanger sind bei uns im Nordwesten. Und gerade in einer Zeit, in der neue Vorgaben der Hebammenberufe das Ganze einfach erschweren, setzt sie ein starkes Zeichen und schafft einen neuen Anlaufpunkt für Familien in der Region. Ich finde das richtig klasse und ich glaube, sie hat auch wieder den Hebammen-Titel des Jahres dieses Jahr verdient damit, oder?

Circle, Rock With You um 6.49 Uhr in der Nordseewelle Morning Show. Guten Morgen. Ich habe einmal den Warnhinweis für euch von der A28 Bremen-Oldenburg. Zwischen Hatten und dem Kreuz Oldenburg aus den beide Richtungen Gefahr durch Rehe auf der Fahrbahn. A28 Bremen-Oldenburg zwischen Hatten und dem Kreuz Oldenburg-Ost beide Richtungen Gefahr durch Rehe auf der Fahrbahn. Ansonsten wird's heute wettertechnisch auf jeden Fall richtig schön wieder. Sehr viel Sonne und bis zu 26 Grad sind drin. Wenn ihr übrigens noch was gesehen habt auf unseren Straßen, meldet's gern an die Nordseewelle Hotline 04931 97 3000. Happy

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9: Es bleibt heute fast komplett wolkenlos am Himmel über dem Nordwesten. Die Sonne wird kräftig scheinen und wir erreichen bis 26 Grad. Aktuell 16 Grad in Großefehn, in Oldenburg-Ohmstede und in Bremen-Oberneuland, 17 Grad in Schortens und 20 schon auf Baltrum. Der Nordseewelle 3-Tage-Trend. Morgen öfter bewölkt, Freitag insgesamt zwar mehr Sonne als Wolken, aber am Nachmittag ist auch mal etwas Regen und Wind möglich. An beiden Tagen um die 25 Grad Tagestop-Temperatur. Und Samstag wird es grau und windig bei maximal 19 Grad. Das nächste Niedrigwasser von Norddeich haben wir jetzt gleich um 7.06 Uhr.
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10: Ich bin Holger Dilk. Schönen guten Morgen. Der Topfavorit ist geschlagen. Im ersten Halbfinale der Fußball-WM hat das französische Team um Superstar Kylian Mbappé gegen Europameister Spanien verloren. Endstand 0:2. Silas Quiring.
11: Die Spanier haben es mit ihrer wirklich sehr stabilen Verteidigung tatsächlich geschafft, das bisher so spektakuläre Offensivfeuerwerk der Franzosen quasi komplett auszubremsen. Mit dem 2:0 bleiben die Iberer auch bei nur einem Gegentor übers ganze Turnier. Ihr letztes und bisher einziges WM-Finale hatte sie 2010 zum lang ersehnten ersten Titel geführt. Ein Platz für das Endspiel am Sonntag ist aber noch frei. Um den kämpfen heute Abend England und Titelverteidiger Argentinien.
10: Weniger Bürokratie in Deutschland. Um dieses Ziel zu erreichen, will die Bundesregierung heute weitere Maßnahmen auf den Weg bringen. Unter anderem geht es um mehr Digitalisierung in Arztpraxen und Krankenhäusern, also im Prinzip mehr Mail und weniger Brief oder Faxe. Dazu kommen weitere Maßnahmen aus anderen Ministerien. Insgesamt sollen Bürger und Unternehmen um 600 Millionen Euro entlastet werden, sagt Bundesdigitalminister Wildberger. Zum ersten Mal seit der Flutkatastrophe vor 5 Jahren hat das Land Rheinland-Pfalz um Entschuldigung gebeten. Das Schutzversprechen des Staates wurde nicht eingehalten, so Ministerpräsident Schnieder bei einer Gedenkfeier. In Rheinland-Pfalz und Nordrhein-Westfalen waren bei der Katastrophe über 180 Menschen gestorben. Donald Trump will den Iran zurück an den Verhandlungstisch zwingen. Sollten die Friedensgespräche nicht vorankommen, wird es für Teheran kommende Woche richtig schlimm, so der US-Präsident. Er droht mit Angriffen auf Kraftwerke und Brücken im Land. Der Iran sagt wiederum, die USA haben das gemeinsame Rahmenabkommen ruiniert, vor allem mit der jetzt wieder aufgenommenen Blockade iranischer Schiffe und Häfen in der Straße von Hormuz. Nach einem Frontalzusammenstoß zweier Autos am späten Nachmittag ist die Bundesstraße 401 bei Husbeke bis in den Abend gesperrt gewesen. Zwei Menschen wurden bei dem Unfall verletzt und ins Krankenhaus eingeliefert. Durch die Sperrung kam es auf der Strecke zwischen Oldenburg und Saterland zu Staus im Berufsverkehr. Die Deutsche Bahn hat immer mehr mit Sabotage zu kämpfen. Laut Bild-Zeitung gab es von Januar bis Juni schon 2200 Fälle wie Brandstiftung, durchtrennte Kabel oder Metalldiebstahl. Ein Plus von 7% im Vergleich zum vergangenen Jahr. Darunter leiden nicht nur Fahrgäste, sondern auch der Güterverkehr. 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
9: Besser ankommen mit dem besten Verkehrsservice um jetzt genau 7:03. Vorsicht bitte auf der A28 Bremen-Oldenburg zwischen Hatten und dem Kreuz Oldenburg-Ost in beide Richtungen Rehe auf der Fahrbahn. A31 Emden-Leer in beide Richtungen ist jeweils die Ausfahrt Vienhusen wegen Bauarbeiten gesperrt. Und im Landkreis Wesermarsch auf der B212 zwischen Elwürden und dem Abzweig nach Schwewaden, Bremen-Oldenburg, zwischen Hatten und dem Kreuz Oldenburg-Ost in beide Richtungen Rehe auf der Fahrbahn. A31 Emden-Leer in beide Richtungen ist jeweils die Ausfahrt Vienhusen wegen Bauarbeiten gesperrt. Und im Landkreis

0: In Mückenkrug fährt Richtung Leerhafe 80. Von Obenstrohe nach Altjürden in der Wiefelsteder Straße. Weitere Blitzer in Oldenburg am Bahndamm 50. In Sandkrug im Mühlenweg und in Simonswolde in der Oldersummer Straße. Habt ihr noch was gesehen? Meldet es gern an die Nordseewelle Hotline 04931 97 3000. Ruft durch oder schickt eine WhatsApp.
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0: Die nächste Fähre von Emden nach Borkum fährt um 8 Uhr. Kommt gut über, ihr Lieben.
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0: Ihr sucht noch nach Action für eure Kids jetzt in den Sommerferien? Boah, dann habe ich jetzt was für euch. Die nächsten 2 Tage geht's nämlich in Norddeich ab bei den Ocker-Familientagen. Und da kommen nicht nur die Kids auf ihre Kosten, sondern auch ihr Eltern. Und ich stelle euch die Ocker-Familientage nach 2 Songs vor. Jetzt aber erstmal The Black Eyed Peas, Meet Me Halfway. Und das sind Ugel und Topic mit I Adore You.

0: Sucht ihr in den Sommerferien noch nach Action für eure Kids? Dann habe ich eine Empfehlung für euch. Die Ocker-Familientage in Norddeich. Da könnt ihr ohne Probleme einen ganzen Tag verbringen und Spaß haben. Morgen geht's los, unter anderem mit einer Kinderdisco. Und übermorgen wird ein Gewinnspiel ausgelost. Da bin ich schon richtig gespannt, was es da gibt. Aber das war's für die ersten beiden Tage noch nicht. Lara Grenzemann vom Tourismusservice Norden-Norddeich.
1: Täglich von 11 bis 17 Uhr ist dann ein ganz, ganz buntes Programm auf dem Oceanwave-Vorplatz. Im Juli kommen zum Beispiel eine Zaubershow, das Tüfteltheater. Das ist ein interaktives Theaterformat, bei dem Kinder mitdenken und mitforschen dürfen.
0: Ja, und die Ocker-Familientage finden auch nochmal Ende August statt. Dann kommt Fug und Janina von Wissen macht A. Das finde ich ja richtig cool. Die Sendung habe ich als Kind nämlich auch absolut geliebt. Also ich wünsche euch da auf jeden Fall schon mal viel Spaß in den Sommerferien bei den Ocker-Familientagen. Und ich habe jetzt für euch in der Nordseewelle-Playlist Bruno Mars mit I Just Might um 7.13 Uhr in der Nordseewelle Morning Show. Guten Morgen, ihr Lieben.

Masterboy mit Land of Dreaming um 20 nach 7 in der Nordseewelle Morning Show. Guten Morgen zusammen. Heute ist es sonnig im Nordwesten und wir erreichen bis 26 Grad. Bitte fahrt weiterhin vorsichtig auf der A28 Bremen-Oldenburg. Zwischen Hatten und dem Kreuz Oldenburg-Ost in beide Richtungen Gefahr durch Rehe auf der Fahrbahn. Und wenn ihr noch was gesehen habt auf den Straßen im Nordwesten, dann schickt uns eine WhatsApp oder ruft uns an. Geht alles an die 04931 97 3000. Guten Morgen und Happy Mittwoch.

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11: Es bleibt heute fast komplett wolkenlos am Himmel über dem Nordwesten. Die Sonne scheint kräftig und wir erreichen bis zu 26 Grad. Aktuell messen wir 16 Grad in Aurich, in Oldenburg-Harentor, in Hamburg-Horn auch 16 Grad. 17 Grad sind es in Tettens und 20 Grad auf Borkum. Der Nordseewelle 3-Tage-Trend. Morgen öfter bewölkt. Freitag insgesamt zwar mehr Sonne als Wolken, aber am Nachmittag ist auch mal etwas Regen und Wind möglich. An beiden Tagen um die 25 Grad Tagestop-Temperatur und Samstag dann grau und windig bei nur noch maximal 19 Grad. Und das nächste Niedrigwasser vor Schillig haben wir um 5 vor 8.
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12: Ich bin Sönke Röhling, schönen guten Morgen.
13: Verteidigungsminister Pistorius sieht Bedarf für einen zweiten Marinehafen an der Nordsee. Das sei eine Frage der Absicherung, sagt er bei einem Besuch des Kommandos Schnelle Einsatzkräfte Sanitätsdienst aus Friesland in Leer. Im Ernstfall brauche Deutschland einen zweiten Hafen, um ausweichen zu können und um Erreichbarkeiten sicherzustellen, so Pistorius weiter. Die Entscheidung über den Standort soll in den kommenden Monaten fallen. Als Favoriten gelten Emden und Bremerhaven. Bisher ist Wilhelmshaven der einzige deutsche Nordsee-Marinestandort. In Emsdeck hat die Polizei ein Auto gestoppt, das eine Zeugin gemeldet hatte, weil es in der Nacht zu Dienstag völlig verbeult auf der A1 unterwegs war. Die Beamten staunten nicht schlecht. Am Steuer saß ein 12-Jähriger. Er sagte, dass er an der Autobahnabfahrt Kloppenburg mit einem Leitpfosten und der Leitplanke kollidiert war. Verletzt hat er sich dabei nicht. Die weiteren Ermittlungen laufen. Ein 42-Jähriger muss wegen illegalen Zigarettenhandels für 3,5 Jahre ins Gefängnis. Das hat das Landgericht Stade entschieden. In 31 Fällen soll der Mann mit unversteuerter Ware gehandelt haben. Dem Staat entgingen dadurch 2,7 Millionen Euro. Auch sein Bruder war angeklagt, kam aber gegen eine Geldauflage davon. Wie können die Menschen in Niedersachsen auch in Krisenzeiten sicher mit Getreide, Kartoffeln, Fleisch und Co. versorgt werden? Dieser Frage widmet sich jetzt das Forschungsprojekt AgriSecur zur sicheren Lebensmittelversorgung. Fachleute untersuchen unter anderem Lieferketten. Das Land fördert AgriSecur mit 1,5 Millionen Euro.
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11: Besser ankommen mit dem besten Verkehrsservice um 7.32 Uhr jetzt genau. Vorsicht auf der A28 Bremen-Oldenburg zwischen Hatten und dem Kreuz Oldenburg-Ost in beide Richtungen. Gefahr durch Rehe auf der Fahrbahn. A31 Emden-Leer in beide Richtungen ist jeweils die Ausfahrt für den Husen wegen einer Baustelle gesperrt. Und im Landkreis Wesermarsch ist die B212 zwischen Ellwürden und dem Abzweig nach Schwewaden ab 8 Uhr gesperrt, also in einer halben Stunde geht's los. Da wird Grünpflege betrieben und das dauert bis heute Nachmittag 15 Uhr.
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11: Blitzer stehen auf der B75 zwischen Bremen-Huchting und Grolland. In Howeg in der Zwischenahner Straße. In Jader-Altendeich in der Jaderstraße. In Mückenkrug fährt Richtung Leer 80. Von Obenstrohe nach Altjürden in der Wiefelstädter Straße. In Oldenburg am Bahndamm 50. In Sandkrug im Mühlenweg und in Simonswolde in der Oldersumer Straße. Hier solltet ihr nicht schneller als 50 fahren. Staublitzerstörungen könnt ihr gerne an die Nordseewelle Hotline melden. 04931 97 3000.
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11: Die nächste Fähre von Norddeich nach Jüst fährt um 8:45 mit dem Töverland Express. Gute Überfahrt.
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11: Guten Morgen zusammen. Boah, Musik aus den 70ern, ne? Da höre ich ja echt nicht viel von, aber. Die gehen immer, ne? Also auch auf jeder Party muss mindestens ein ABBA-Song laufen. Und deshalb finde ich es richtig cool, dass ABBA-Mania The Show nach Aurich kommt am 1. August. Und ich spreche gleich mit dem musikalischen Leiter. Nach Robin Schulz und Erika Storiola. Speechless, und das ist Miley Cyrus für euch. ABBA-Song laufen. Und deshalb finde ich es richtig cool, dass ABBA-Mania The Show nach Aurich kommt am 1. August. Und ich spreche gleich mit dem musikalischen Leiter. Nach Robin Schulz und Erika Storiola. Speechless, und das ist Miley Cyrus für euch mit End of the World. Guten Morgen.

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1: Von Robin Schulz mit Speechless aus dem Jahr 2018 kommen wir jetzt zur Musik aus den 70ern. Das ist für alle ABBA-Fans. Hier ist die Nordseewelle Morning Show und ABBA-Mania, the show, kommt nach Aurich. Mit den größten Hits, jede Menge Glitzer und natürlich diesem ganz besonderen Feeling. Und genau das liebt der musikalische Leiter Hauke Wendt an dieser Show.
2: Genau, also ABBA-Mania habe ich tatsächlich vor einigen Jahren angefangen, mal als Aushilfe zu dirigieren. Und durfte dann für 2023 zusammen mit meiner Frau Jackie und dem Team von Semmel das ganze Produkt sozusagen neu denken, neu entwickeln. Und seitdem sind wir dabei und das macht einen Heidenspaß, weil wir tatsächlich das große Glück haben, eine ganz fantastische Truppe da zusammengebracht zu haben.
1: Mhm. Seit dem Eurovision Song Contest vor über 50 Jahren mittlerweile kriegen wir ihre Musik einfach nicht mehr aus den Köpfen.
2: Ich glaube, dass ABBA etwas geschaffen haben, also bei Getränken heißt es heutzutage ja, es ist isotonisch. Und ich glaube, ganz viel von dem, was ABBA gemacht hat, geht einfach direkt ins Blut. Da ist ganz viel im Detail hinter. Also da ist ganz viel Mühe sich gegeben worden. Naja, und die Stimmen von Agnetha und Frieda, dass die nun super sind und auch einfach super zusammenpassen, das ist, glaube ich, ja ein sehr offenes Geheimnis.
1: Auf jeden Fall. Und wir möchten euch einladen, ABBA-Mania mit uns zu feiern. Gegen 10 nach 9 könnt ihr Tickets für die Show hier in der Nordseewelle Morning Show gewinnen.

Karen Ramirez, Looking for Love, um 7.49 Uhr in der Nordseewelle Morning Show. Ich wünsche euch einen wunderschönen guten Morgen und einen Happy Mittwoch, ihr Lieben. Heute bei bestem Wetter, es wird schön sonnig und bis zu 26 Grad bekommen wir. Denkt aber auf jeden Fall an Wasser trinken und an die Sonnencreme. Ist ganz wichtig bei diesem Wetter. Und geblitzt wird heute Morgen unter anderem in Mückenkrug, Fahrtrichtung Leerhafe im 80er Bereich. Und wenn ihr noch was gesehen habt auf den Straßen im Nordwesten, dann schickt gerne eine WhatsApp ins Studio oder ruft an 04931 97 3000, das ist unsere Nummer. Da nehmen wir Straßenblitzer und Störungen entgegen. Das ist jetzt Somba für euch mit Homeworker. Startet gut in diesen Mittwoch, ihr Lieben.

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9: Heute wird's richtig schön bei uns im Nordwesten. Der Himmel bleibt fast komplett wolkenlos und die Sonne scheint kräftig. Wir erreichen bis zu 26 Grad und im Moment messen wir 18 Grad in Edewecht und in Euthen. 19 Grad sind's in Ihlow und in Wittmund und 20 Grad auf Langeoog. Der Nordseewelle 3-Tage-Trend. Morgen öfter bewölkt, Freitag insgesamt zwar mehr Sonne als Wolken, aber am Nachmittag ist auch mal ein bisschen Regen und Wind dabei. An beiden Tagen um die 25 Grad Tagestoptemperatur und Samstag wird es grau und windig bei maximal 19 Grad. Das nächste Niedrigwasser vor Wilhelmshaven haben wir um 8.11 Uhr.
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10: Ich bin Holger Dilk. Schönen guten Morgen. Der erste Finalist der Fußball-WM steht fest. Europameister Spanien hat sich das Endspiel-Ticket gesichert. Gegen Top-Favorit Frankreich haben die Spanier stark verteidigt und am Ende 2:0 gewonnen. Ein Platz ist für das Endspiel am Sonntag noch zu vergeben. Um den kämpfen heute Abend im zweiten Halbfinale England und Titelverteidiger Argentinien. Bürokratie abbauen, das hat sich die schwarz-rote Bundesregierung von Anfang an auf die Fahnen geschrieben und jetzt soll das nächste Maßnahmenpaket beschlossen werden. Laut Digitalminister Wildberger sollen Bürger und Unternehmen dadurch um 600 Millionen Euro entlastet werden. Gisa Weber.
11: Unter anderem ist weniger Papierkram und dafür mehr Digitalisierung in Krankenhäusern und Arztpraxen geplant. Dazu sollen weitere Maßnahmen kommen. Ein erstes Maßnahmenpaket war schon im Januar auf den Weg gebracht worden. Insgesamt will die Bundesregierung die Bürokratiekosten in Deutschland bis 2029 um ein Viertel oder aber um 16 Milliarden Euro pro Jahr senken.
10: Der Iran-Krieg steuert womöglich auf die nächste Eskalationsstufe zu. US-Präsident Trump droht jetzt mit Angriffen auf Kraftwerke und Brücken, wenn Teheran nicht an den Verhandlungstisch zurückkehrt. Der Iran sagt wiederum, die USA haben mit ihrer Hafenblockade das gemeinsame Rahmenabkommen ruiniert. Sturm, Regen und Hagel haben vor allem in Süddeutschland für zahlreiche Einsätze gesorgt. Besonders betroffen war die Region um Nürnberg. Ein Mensch wurde dort von einem umstürzenden Baum verletzt. Am Nürnberger Flughafen musste der Betrieb zeitweise eingestellt werden. Bei der Leitstelle der Feuerwehr gingen innerhalb von 5 Stunden rekordverdächtige 3000 Notrufe ein. Auch heute warnt der Deutsche Wetterdienst vor allem am Alpenrand vor schweren Unwettern. Bei Emsteg hat die Polizei ein Auto gestoppt, das eine Zeugin gemeldet hatte, weil es in der Nacht zu Dienstag völlig verbeult auf der A1 unterwegs war. Die Beamten staunten nicht schlecht, am Steuer saß ein 12-Jähriger. Er sagte, dass er an der Autobahnabfahrt Kloppenburg mit einem Leitpfosten und der Leitplanke kollidiert war. Verletzt hat er sich dabei nicht. Die weiteren Ermittlungen laufen. 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
9: Besser ankommen mit dem besten Verkehrsservice um 8:02. A31 Emden Richtung Leer. In beide Richtungen ist die Ausfahrt Feenhusen jeweils gesperrt. Das dauert noch bis Ende des Monats. A293 Oldenburg West Richtung Oldenburg Nord. Zwischen dem Kreuz Oldenburg Nord und der B211 ist es voller. Hier gerade 5 Minuten plus. Und ab jetzt ist im Landkreis Wesermarsch die B212 zwischen Ellwürden und dem Abzweig nach Schwewaden dicht. Wegen Grünpflege. Das dauert bis heute Nachmittag 15 Uhr.
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9: Blitzer stehen auf der B75 zwischen Bremen-Huchting und Grolland. In Howeg in der Zwischenahner Straße. In Jader-Altendeich in der Jaderstraße. In Mögenkrug fahrt Richtung Leerhafe im 80er-Bereich. In Obenstrohe nach Altjürden in der Wievielsteder Straße. In Oldenburg am Bahndamm 50. In Sandkrug im Mühlenweg und in Simonswolde in der Oldersummer Straße. Staubsblitzerstörungen könnt ihr gerne melden, ruft durch oder schickt eine WhatsApp-Nachricht direkt zu mir ins Studio. Das geht alles an die 04931 97 3000, unsere Nordseewelle-Hotline.
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9: Die nächste Fähre von Norddeich nach Jüst fährt 8:45 mit dem Töverland Express. Gute Überfahrt.
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9: Ja, auch wenn Deutschland raus ist, ihr Lieben. Die Fußball-Weltmeisterschaft geht trotzdem weiter. Gestern zum Beispiel mit dem Spiel Frankreich gegen Spanien. Und heute Abend geht es auch schon weiter mit dem Halbfinale. Und wir schauen einfach mal gleich, was da so los war gestern Abend und was jetzt noch auf uns zukommt alles. Jetzt aber erstmal Taylor Swift für euch mit Opel Eye.

Ellie Goulding mit Lights um 8.11 Uhr in der Nordseewelle Morning Show. Ich bin Lisa. Guten Morgen. Na, ist es bei euch gestern Abend auch wieder später geworden? Am Abend lief das erste Halbfinale der Fußball-Weltmeisterschaft. Frankreich ist als Top-Favorit gegen Spanien angetreten und wurde platt gemacht. Spanien hat das Halbfinale 2:0 gewonnen. Das erste Tor ist in der 22. Minute gefallen. Ein Spieler der französischen Mannschaft hat im 16er gefoult und so hat Spanien einen Elfmeter bekommen und getroffen. Das 2:0 fiel in der 58. Minute. Klarer Sieg für Spanien. Frankreich darf dann am Samstag nochmal aufs Feld und um Platz 3 spielen. Das nächste Halbfinale, England gegen Argentinien, wird heute Abend um 21 Uhr angepfiffen. Da können wir echt von einem Spiel auf Augenhöhe ausgehen. Beide sind motiviert. England hat zuletzt 1966 die Heim-EM gewonnen und würde gern mal wieder einen Titel holen. Und Argentinien ist als noch Weltmeister Titelverteidiger. Ist natürlich auch eine Riesenmotivation.

Oh Gott, um 8.18 Uhr in der Nordseewelle Morning Show. Guten Morgen zusammen. Happy Mittwoch bei bestem Wetter, Sonne und bis 26 Grad. Und geblitzt wird heute in Ocholt, in der Ocholter Straße Richtung Godenshold im 80er Bereich. Dankeschön an Nicole fürs Bescheid sagen. Das ist Lucent für euch.

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12: Es bleibt heute fast komplett wolkenlos im Nordwesten. Es wird auf jeden Fall sehr, sehr sonnig und wir erreichen bis zu 26 Grad. Aktuell 19 Grad in Nordmoor und in Oldenburg-Krusenbusch und 20 Grad im Fedderwader-Groden, in Bremen-Mitte und auf Spiekeroog. Der Nordseewelle 3-Tage-Trend. Morgen öfter bewölkt. Freitag insgesamt zwar mehr Sonne als Wolken, aber am Nachmittag auch mal etwas Regen und Wind. An beiden Tagen um die 25 Grad Tagestop-Temperatur. Samstag grau und windig, bei maximal nur noch 19 Grad. Das nächste Hochwasser vor Baltrum haben wir um kurz vor 1 heute Mittag.
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13: Ich bin Sönke Röhling, schönen guten Morgen.
14: Eine Stellwerkstörung im Bahnhof Uelzen sorgte seit gestern für erhebliche Einschränkungen auf der Bahnstrecke Hamburg-Hannover. Der betroffene Streckenabschnitt kann derzeit nur eingeschränkt befahren werden. Dadurch kommt es zu Verspätungen und Teilausfällen. Fahrgäste werden gebeten, sich schon vor Reiseantritt über die digitalen Fahrplanauskünfte zu informieren und die Ansagen an den Bahnhöfen zu beachten. Man sollte auch deutlich mehr Zeit für die Fahrt einplanen, heißt es von der Bahn. Verteidigungsminister Pistorius sieht Bedarf für einen zweiten Marinehafen an der Nordsee. Das hat er bei einem Truppenbesuch in Ostfriesland betont. Die Entscheidung über den Standort soll in den kommenden Monaten fallen. Als Favoriten gelten Emden und Bremerhaven. Bisher ist Wilhelmshaven der einzige deutsche Nordseemarinestandort. In der Weser in Bremen haben Passanten eine Leiche entdeckt. Vermutlich handelt es sich um einen vermissten Schwimmer. Der 18-Jährige war am Wochenende mit einem Bekannten nachts in den Fluss gestiegen und dann spurlos verschwunden. Der Bekannte war laut Polizei alleine wieder aus dem Wasser gekommen und dann weggelaufen. In Moormerland hat eine Rundballenpresse gebrannt. Wegen der trockenen Wetterbedingungen entwickelte sich auch ein Flächenbrand. Die Feuerwehr war aber schnell vor Ort und konnte das Feuer löschen. Als Brandursache gilt ein technischer Defekt. Der Schaden wird auf bis zu 100.000 Euro geschätzt. Am Tag zuvor war bereits in Collinghorst eine Rundballenpresse während der Fahrt in Brand geraten. Der Fahrer bemerkte das schnell und konnte die Presse noch rechtzeitig abkoppeln. Die Feuerwehr löschte das Feuer. Verletzt wurde in beiden Fällen niemand.
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12: Besser ankommen mit dem besten Verkehrsservice um 8.32 Uhr. A1 Bremen Richtung Osnabrück. Zwischen Wildeshausen West und Ahorner Heide ist es voller. 5 Minuten plus müsst ihr hier gerade einplanen. A31 Emden-Leer. In beide Richtungen ist jeweils die Ausfahrt Feenhusen wegen Bauarbeiten gesperrt. B437 zwischen Friedeburg und Fahrel Bockhorn ist es voller, 7 Minuten plus. Und im Landkreis Wesermarsch ist die B212 zwischen Ellwürden und dem Abzweig nach Schwewaden dicht wegen Grünpflege, noch bis heute Nachmittag 15 Uhr.
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12: Es wird geblitzt auf der B75 zwischen Bremen-Huchting und Grolland. In Howeg in der Zwischenahner Straße. In Jader-Altendeich in der Jaderstraße. In Müggenkrug fahrt Richtung Leerhafe im 80er-Bereich. In Ocholt in der Ocholter Straße Richtung Godensholt. Auch hier gilt Tempo 80. Weitere Blitzer stehen von oben Strohe nach Altjürden in der Wiffelstädter Straße. In Oldenburg am Bahndamm. In Sandkrug im Mühlenweg und in Simons wollte in der Oldersumer Straße. Hier solltet ihr nicht schneller als 50 fahren. Stausblitzerstörungen könnt ihr gerne an die Nordseewelle Hotline melden. 04931 97 3000.
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12: Die nächste Fähre von Neuherlinger See nach Spiekeroog fährt um 21:45. Kommt gut über, ihr Lieben.
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12: Guten Morgen und happy Mittwoch. Ich habe Katy Perry für euch in der Nordseewelle Playlist I Kissed a Girl. Und das sind Hurts and Purple Disco Machine mit Wonderful Life 25.

0: Ich packe meinen Koffer und nehme mit Entspannung. Wenn es für euch jetzt in den Sommerferien in den Urlaub geht, dann könnt ihr die gebrauchen. Was ist denn bitte ein Urlaub ohne Erholung? Aber ihr habt da ja echt gute Ideen und Strategien, wie ihr im Urlaub entspannen könnt.
1: Am besten mit sehr guten Freunden zu verreisen und das machen, worauf man Lust hat.
2: Keine To-Dos.
3: Gute Bücher mitnehmen.
4: Fahrrad fahren oder schwimmen gehen, also nicht immer nur ins Restaurant oder so, ja.
5: Wirklich einfach mal die ganzen sozialen Netzwerke mal zur Seite räumen.
6: Also bei mir reicht Sonneneinstrahlung, ich bin entspannt.
7: Ich würde sagen, nicht mit der Deutschen Bahn anreisen, wenn ich das so sagen darf.
8: Mehr so Zeit für sich nehmen.
9: Also wirklich alles Wichtige erledigen und dann kann man ganz entspannen, ohne irgendwelche Gedanken abschalten.
0: Also Handy wegpacken fühle ich doll. Am besten die sozialen Medien erstmal auch komplett runterschmeißen vom Handy. Irgendwie wichtig. Und wenn ihr in den Ferien hier im Nordwesten bleibt, kann ich euch den Emder Naturstrand zum Entspannen wirklich wärmstens empfehlen. Da komme ich immer richtig gut runter. Da ist es total schön.

Fable. Guten Morgen und Happy Mittwoch, ihr Lieben. Heute bekommen wir richtig schön viel Sonnenschein ab und bis zu 26 Grad. Packt euch auf jeden Fall Sonnencreme und eine Wasserflasche ein. Geblitzt wird in Ocholt in der Ocholter Straße Richtung Godenshold im 80er Bereich. Danke an Nicole fürs Bescheid sagen. Und wenn ihr noch was gesehen habt, meldet's an die Nordsee Welle Hotline 04931 97 3000. Es ist jetzt 8:48 Uhr und ich habe Artemis für euch in der Nordsee Welle Playlist I Like the Way You Kiss Me.

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9: Es bleibt heute fast komplett wolkenlos am Himmel über dem Nordwesten. Die Sonne scheint kräftig und wir erreichen bis zu 26 Grad. Aktuell messen wir 21 Grad in Halbemond, in Jever, in Hude, in Hamburg-Heimfeld und 21 Grad auch auf Wangerooge. Der Nordseewelle 3-Tage-Trend. Morgen öfter bewölkt. Freitag dann insgesamt zwar mehr Sonne als Wolken, aber am Nachmittag ist auch mal etwas Regen und Wind möglich. An beiden Tagen um die 25 Grad Tagestoptemperatur und Samstag wird es dann grau und windig bei maximal 19 Grad nur noch. Und das nächste Hochwasser vor Dornumersiel haben wir um 15:45 heute Mittag.
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10: Ich bin Holger Dilk. Schönen guten Morgen. Riesiger Jubel in Spanien, Schockstarre in Frankreich. Die Spanier haben die Franzosen im Halbfinale der Fußball-WM mit 2:0 geschlagen und stehen im Endspiel. Finn Riebesel freundlieb.
11: Für viele Experten war es schon das vorgezogene Finale. Und Europameister Spanien marschierte am Ende fast ungehindert durch. Die Franzosen, bis dahin eigentlich der Top-Favorit auf den Titel, fanden überhaupt keine Lösungen und bissen sich immer wieder an der spanischen Weltklasse-Defensive die Zähne aus. Ein Beispiel: Kylian Mbappé stand häufiger im Abseits, als er am Ende aufs Tor schoss. Die Spanier zeigten sich dagegen eiskalt vor dem Tor. Spaniens Gegner wird heute Abend ermittelt, dann trifft Argentinien auf England.
10: Heftige Unwetter mit Sturmregen und Hagel haben Teile Süddeutschlands getroffen. In Nürnberg wurde ein Mensch durch einen umstürzenden Baum verletzt. Bei der Leitstelle gingen innerhalb weniger Stunden rund 3000 Notrufe ein. Auch heute warnt der Deutsche Wetterdienst vor allem am Alpenrand vor schweren Unwettern. Weniger Papierkram, weniger Bürokratie, das ist das Ziel der Bundesregierung. Heute sollen weitere Maßnahmen auf den Weg gebracht werden. Unter anderem geht es darum, Arztpraxen und Krankenhäuser stärker zu digitalisieren. Bundesdigitalminister Wildberger sagte in der ARD:
12: Wir kennen alle noch den rosa Zettel, wenn wir die Überweisung haben beim Arzt. Das wird dann über Zeit jetzt auch Geschichte werden. Das geht auch digital. Dann können auch die Unterlagen auch ausgetauscht werden digital. Und statt dass wir dann Papier durch die Gegend tragen, das ist mal ein ganz praktisches Beispiel. Heute, an diesem Tag, werden wir nochmal ein Gesamtpaket in Höhe von 600 Millionen Euro verabschieden.
10: Donald Trump will den Iran zurück an den Verhandlungstisch zwingen. Der US-Präsident droht mit Angriffen auf Kraftwerken und Brücken im Land, falls die Friedensgespräche nicht vorankommen. Der Iran sieht in der Blockade ihrer Häfen wiederum einen Verstoß gegen das gemeinsame Rahmenabkommen. In Raude ist die Feuerwehr in der Nacht im Großeinsatz gewesen. Auf einem Bauernhof stand ein großer Schuppen in Vollbrand. Mehr als 100 Feuerwehrleute waren im Einsatz. Sie konnten den Schuppen nicht mehr retten, aber verhindern, dass die Flammen auf das Bauernhaus und einen weiteren Schuppen übergriffen. Die Schadenshöhe ist noch unklar. Die Polizei hat die Ermittlungen zur Brandursache aufgenommen. 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
9: Besser ankommen mit dem besten Verkehrsservice um 9:02. Vorsicht bitte auf der A29 Ahorner Heide Richtung Oldenburg. Zwischen Wartenburg und Sandkrug liegen Gegenstände auf der Fahrbahn, mehrere Steine nämlich. A1 Bremen Richtung Osnabrück, zwischen Wildeshausen West und Ahorner Heide 2 Kilometer Stau, 6 Minuten kommen hier für euch obendrauf. A31 Emden Leer, in beide Richtungen ist jeweils die Ausfahrt Vehnhusen wegen Bauarbeiten gesperrt. Und im Landkreis Wesermarsch ist die B212 zwischen Ellwürden und dem Abzweig nach Schwewaden dicht wegen Grünpflege. Das dauert noch bis heute Nachmittag 15 Uhr.
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9: Blitzer stehen auf der B75 zwischen Bremen-Huchting und Grolland. In Jader-Altendeich in der Jaderstraße. In Mögenkrug Fahrt Richtung Leerhafe 80. In Ocholt in der Ocholter Straße Richtung Godensholt ebenfalls 80. Von oben Strohe nach Aldjürden in der Wiefelstädter Straße. In Oldenburg am Bahndamm. In Sandkrug im Mühlenweg und in Simonswolde in der Oldersummer Straße. Habt ihr noch was gesehen? Meldet's gern an die Nordseewelle Hotline 04931 97 3000.
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9: Die nächste Fähre von Halesiel nach Wangerooge fährt um 10:30. Gute Überfahrt.
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9: Und jetzt lade ich euch ein, ihr Lieben, zu Abermania The Show am 1. August in Aurich. Ihr könnt euch da super doll drauf freuen und ich freue mich auch. Und Tickets gibt's nach Alvaro Soler mit Elmis Musol und Pink mit Trustfall habe ich für euch. Ich wünsche euch einen wunderschönen Mittwoch bei uns im Nordwesten. Startet entspannt rein, jetzt 9:04.

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Depeche Mode mit Personal Jesus um 9.18 Uhr jetzt genau in der Nordseewelle Morning Show. Ich wünsche euch einen wunderschönen guten Morgen und einen Happy Mittwoch. Heute mit viel Sonnenschein und bis zu 26 Grad. Und geblitzt wird in Feenhusen Richtung Leer im 50er Bereich. Danke an Sabine fürs Bescheid sagen. Wenn ihr noch was gesehen habt, meldet es auch gerne an die Nordseewelle Hotline 04931 97 3000. Hier geht's jetzt weiter mit Alle Farben. 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Baby.

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11: Heute sonnig und bis 26 Grad. Aktuell 21 Grad auf Jüst und 22 in Holtland, in Jade, in Oldenburg-Loher Felde und in Delmenhorst. Der Nordseewelle 3-Tage-Trend. Morgen öfter bewölkt. Freitag insgesamt mehr Sonne als Wolken. Aber am Nachmittag ist auch mal etwas Regen und Wind möglich. An beiden Tagen um die 25 Grad Tagestop-Temperatur. Samstag wird es grau und windig bei nur noch maximal 19 Grad. Und das nächste Hochwasser von Neuherrlinger Seel haben wir um 20 nach 1.
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12: Ich bin Sönke Röhling. Schönen guten Tag.
13: Verteidigungsminister Pistorius sieht Bedarf für einen zweiten Marinehafen an der Nordsee. Das sei eine Frage der Absicherung, sagt er bei einem Besuch des Kommandos Schnelle Einsatzkräfte Sanitätsdienst aus Friesland in Leer. Im Ernstfall brauche Deutschland einen zweiten Hafen, um ausweichen zu können und um Erreichbarkeiten sicherzustellen, so Pistorius weiter. Die Entscheidung über den Standort soll in den kommenden Monaten fallen. Als Favoriten gelten Emden und Bremerhaven. Bisher ist Wilhelmshaven der einzige deutsche Nordsee-Marinestandort. Eine Stellwerkstörung im Bahnhof Uelzen sorgt seit gestern für erhebliche Einschränkungen auf der Bahnstrecke Hamburg-Hannover. Der betroffene Streckenabschnitt kann derzeit nur eingeschränkt befahren werden. Dadurch kommt es zu Verspätungen und Teilausfällen. Fahrgäste werden gebeten, sich schon vor Reiseantritt über die digitalen Fahrplanauskünfte zu informieren und die Ansagen an den Bahnhöfen zu beachten. Man sollte auch deutlich mehr Zeit für die Fahrt einplanen, heißt es von der Bahn. Auf einer Landstraße bei Sieke ist ein Motorradfahrer verunglückt. Nach Angaben der Polizei hatte der Fahrer eines Transporters das entgegenkommende Motorrad beim Linksabbiegen übersehen. Der Biker wurde in den Gegenverkehr geschleudert und von einem Auto erfasst. Im Krankenhaus erlag der 30-Jährige seinen schweren Verletzungen. In Raude ist die Feuerwehr in der Nacht im Großeinsatz gewesen. Auf einem Bauernhof stand ein großer Schuppen in Vollbrand. Mehr als 100 Feuerwehrleute waren im Einsatz. Sie konnten den Schuppen nicht mehr retten, aber immerhin verhindern, dass die Flammen auf das Bauernhaus und einen weiteren Schuppen übergriffen. Die Schadenshöhe ist noch nicht bekannt. Die Polizei hat die Ermittlung zur Brandursache aufgenommen.
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11: Besser ankommen mit dem besten Verkehrsservice um 9.32 Uhr. A1 Bremen Richtung Osnabrück zwischen Wildeshausen West und Ahlhorner Heide 3 Kilometer Stau. 10 Minuten müsst ihr gerade mehr einplanen. A31 Emden Leer. In beide Richtungen ist jeweils die Ausfahrt für Vienhusen wegen Bauarbeiten gesperrt. Und im Landkreis Wesermarsch ist die B212 zwischen Ellwürden und dem Abzweig nach Schwewaden dicht wegen Grünpflege. Das dauert noch bis heute Nachmittag 15 Uhr.
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11: Es wird geblitzt auf der B75 zwischen Bremen-Hochding und Grolland. In Jader-Altendeich in der Jaderstraße. In Bückenkrotfahrt Richtung Leerhafe 80. In Ocholt in der Ocholter Straße Richtung Godenzold ebenfalls 80. Von Obenstrohe nach Altjürden in der Wiefelstädter Straße. In Oldenburg am Bahndamm. In Sandkrug im Mühlenweg. In Simonswolde in der Oldersummer Straße und in Feenhusen Richtung Leer im 50er Bereich. Habt ihr noch was gesehen? Staus, Blitzer oder Störungen? Meldet's gern an die Nordseewelle Hotline 04931 97 3000.
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11: Die nächste Fähre von Langeoog nach Bensersiel fährt um 22:45. Gute Fahrt euch.
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11: Ja, Leute, die Sommerferien gehen ja immer so schnell vorbei. Aber trotzdem kann es vorkommen, dass man mal auf der Suche nach To-Dos ist, um die Kids zu beschäftigen. Und da gibt es jetzt in Norddeich was richtig Cooles ab morgen. Und zwar die Ocker-Familientage. Und da kommen nicht nur die Kids auf ihre Kosten, sondern auch ihr als Eltern. Und ich stelle euch die Ocker-Familientage vor. Das ist jetzt erstmal Hunter X mit Golden.

9:41 Uhr. Guten Morgen, ich bin Lisa. Freue mich, dass ihr die Nordseewelle Morning Show eingeschaltet habt. Ja, wenn ihr jetzt in den Sommerferien noch Action braucht, kein Problem. Ich habe da natürlich was im Petto für euch. Denn morgen starten die Ocker-Familientage in Norddeich. Morgen geht's los, unter anderem mit einer Zaubershow und einem Mitmachtheater. Am Freitag gibt's Bewegung für die ganze Familie beim Zumba-Kurs. Und ihr könnt Postkartengestellten ein Memory-Spiel erfinden und auch auf Hüpfburgen toben. Ey, das klingt für mich nach Paradise pur für die Kids. Es sind 2 Tage voller Kreativität und die Kleinen können dann abends richtig schön ausgepowert ins Bett fallen. Das, was sich, glaube ich, alle Eltern wünschen. Und wenn eure Kids euch dann am Wochenende damit in den Ohren liegen, dass sie nochmal zu den Ocker-Familientagen wollen, gar kein Problem. Ende August gibt's nochmal 2 Tage Ocker in Norddeich auf dem Ocean Wave Vorplatz.

ATB, 9 PM till I come um 9.48 Uhr in der Nordseewelle Morning Show. Guten Morgen, ihr Lieben. Heute können wir bestes Wetter im Nordwesten genießen. Es wird sonnig und bis zu 26 Grad bekommen wir. Geblitzt wird unter anderem heute Morgen in Mormerland in der Deichstraße am Schöpfwerk Richtung Leer im 70er Bereich. Dankeschön an Dieter fürs Bescheid sagen. Und wenn ihr noch was gesehen habt, könnt ihr das an die Nordseewelle Hotline melden. 04931 97 3000. Ich bin Lisa und für heute raus. Wir hören uns morgen früh ab 6 wieder in der Nordseewelle Morning Show. Macht's gut, ihr Lieben!

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8: Heute haben wir richtig schönes Sommerwetter bei uns im Nordwesten. Sonne pur bei 26 Grad. Aktuell messen wir 22 Grad auf Jüst, in Bad Zwischenahn, in Schortens und in Großheide. Und 23 Grad sind es schon in Hamburg. Der Nordseewelle 3-Tage-Trend. Die nächsten Tage haben wir bei uns im Nordwesten mal so einen Mix aus Sonne und Wolken. Morgen und am Freitag Wolken am Himmel von morgens bis abends. Ab und zu schaut dann mal die Sonne vorbei bei 25 Grad. Am Freitag kann es dann gegen Nachmittag leichte Schauer geben. Samstag zum Start ins Wochenende kühlt es dann tatsächlich ein wenig ab. Wir haben viele Wolken, ein bisschen Sonne bei 19 Grad. Das nächste Hochwasser vor Borkum ist um 12:55.
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9: Ich bin Holger Dilk. Schönen guten Tag. Papierstapel und lange Wartezeiten sollen der Vergangenheit angehören. Die Bundesregierung will heute weitere Schritte beim Bürokratieabbau beschließen. Geplant sind mehr digitale Lösungen und weniger Hürden in vielen Bereichen, zum Beispiel bei großen Infrastrukturprojekten. Als Beispiel nennt Digitalminister Wildberger in der ARD die neue Megachip-Fabrik in Dresden, die gerade eröffnet wurde.
10: Die ist gebaut worden in 3 Jahren und das ist schon ein ziemlich komplexes Projekt. Das heißt, es geht auch mit Tempo. Das muss natürlich zur Regel werden. Und dazu schaffen wir jetzt die notwendigen Voraussetzungen, dass die Genehmigungen auch schneller laufen und dass dann auch während des Baus bestimmte Dinge einfacher gestaltet werden können. Und dann kommt es natürlich auch auf die Umsetzung lokal vor Ort an.
9: Sturm, Regen und Hagel haben vor allem in Süddeutschland für zahlreiche Einsätze gesorgt. Besonders betroffen war die Region um Nürnberg. Ein Mensch wurde dort von einem umstürzenden Baum verletzt. Straßen verwandelten sich teils in reißende Flüsse. Am Nürnberger Flughafen musste der Betrieb zeitweise eingestellt werden. Donald Trump will den Iran zurück an den Verhandlungstisch zwingen. Sollten die Friedensgespräche nicht vorankommen, wird es für Teheran kommende Woche richtig schlimm, so der US-Präsident. Er droht mit Angriffen auf Kraftwerke und Brücken im Land. Der Iran sagt wiederum, die USA haben das gemeinsame Rahmenabkommen ruiniert, vor allem mit der jetzt wieder aufgenommenen Blockade iranischer Schiffe und Häfen in der Straße von Hormuz. Die Deutsche Bahn hat immer mehr mit Sabotage zu kämpfen. Laut Bild-Zeitung gab es von Januar bis Juni schon 2200 Fälle wie Brandstiftung, durchtrennte Kabel oder Metalldiebstahl. Ein Plus von 7% im Vergleich zum vergangenen Jahr. Darunter leiden nicht nur Fahrgäste, sondern auch der Güterverkehr. Nach einem Frontalzusammenstoß zweier Autos am späten Nachmittag ist die Bundesstraße 401 bei Husbeke bis in den Abend gesperrt gewesen. 2 Menschen wurden bei dem Unfall verletzt und ins Krankenhaus eingeliefert. Durch die Sperrung kam es auf der Strecke zwischen Oldenburg und Saterland zu Staus im Berufsverkehr. Der erste Finalist der Fußball-WM steht fest. Europameister Spanien hat sich das Endspiel-Ticket gesichert. Gegen Topfavorit Frankreich haben die Spanier stark verteidigt und am Ende 2:0 gewonnen. Ein Platz ist für das Endspiel am Sonntag noch zu vergeben. Um den kämpfen heute Abend im zweiten Halbfinale England und Titelverteidiger Argentinien. 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
8: Besser ankommen mit dem besten Verkehrsservice. Die A1 Osnabrück Richtung Bremen zwischen Bremen-Brenkum und Bremen-Arsten. Hier 3 Kilometer Stau, da steht ihr mindestens eine Viertelstunde länger. Dann die Gegenrichtung A1 Richtung Osnabrück zwischen Uphusen-Bremen-Mahndorf und Bremen-Arsten. Hier haben wir 4 Kilometer Stau, da könnt ihr mit mindestens 10 Minuten mehr rechnen. Und in gleicher Richtung zwischen Wildeshausen West und der Ahlhorner Heide. Hier sind es 3 Kilometer Stau, da kommen für euch 10 Minuten obendrauf. Und zuletzt ist im Kreis Wesermarsch zwischen Ellwürden und dem Abzweig nach Schwerwarden gesperrt. Bis heute ungefähr 15 Uhr, da gibt es aber eine Umleitung für euch.
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8: Es wird geblitzt auf der B75 zwischen Bremen-Hochding und Grollern beidseitig, dann in Jader-Altendeich in der Jaderstraße. Außerdem in Müngenkrug, Fahrtrichtung Leerhave, hier sind 80 erlaubt. Geblitzt wird außerdem in Ocholt in der Ocholter Straße Richtung Godensholt. Dann von Obenstrohe nach Altjürden in der Wiefelsteder Straße. Blitzer stehen außerdem in Oldenburg am Bahndamm, dann in Sandkrug im Mühlenweg, in Simonswolde in der Oldersummer Straße und zuletzt in Feenhusen Richtung Leer. Danke Sabine fürs Bescheid sagen. Ja, und wenn ihr jetzt noch was habt, Stausblitzer, Unfälle oder andere Störungen, dann immer gerne her damit zu uns. Am besten telefonisch oder per WhatsApp an die Nordseewelle Hotline. Das ist die 04931 97 3000.
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8: Die nächste Fähre von Norddeich nach Norderney fährt um 11.
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Liebe Fußballfans hier bei uns im Nordwesten, jetzt aufgepasst, weil ihr könnt euch ein Stück WM-Geschichte fürs Wohnzimmer sichern. Nordse Welle am Mittwoch mit dem Chris. Die FIFA verkauft schon vor dem Finale am Sonntag kleine Stücke des Finalrasens. Die konservierten Rasenstücke kosten rund 390 Euro und werden logt. Da wird selbst ein bisschen Rasen plötzlich zum Luxusartikel. Das hier, das gibt's ganz for free versprochen. 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Mit Bebe Rexha und Faithless geht's weiter bei Nordse Welle.

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8: Heute Sonne von morgens bis abends bei uns im Nordwesten bei Tageshöchsttemperaturen um die 26 Grad. Aktuell messen wir 21 Grad in Cuxhaven, 23 auf Borkum, in Edewecht, in Sande und in Virl. Der Nordseewelle 3-Tage-Trend. Ein Mix aus Sonne und Wolken haben wir die nächsten Tage bei uns im Nordwesten. Morgen und am Freitag dann viele Wolken am Himmel von morgens bis abends. Ab und zu können wir auch mal die Sonne sehen bei 25 Grad. Am Freitag kann es dann gegen Nachmittag auch mal leicht regnen. Samstag zum Start ins Wochenende kühlt es dann tatsächlich so ein bisschen ab. Wir haben viele Wolken am Himmel und ab und zu mal so ein bisschen Sonne bei 19 Grad. Das nächste Hochwasser vor Baltrum ist heute Mittag um kurz vor 1.
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8: Besser ankommen mit dem besten Verkehrsservice, die A1 Osnabrück Richtung Bremen, zwischen Bremen-Brinkow und Bremen-Asten. Hier haben wir 3 Kilometer Stau, der steht hier mindestens 20 Minuten länger. Dann die Gegenrichtung, A1 Richtung Osnabrück, zwischen dem Bremer Kreuz und Bremen-Asten. Hier 2 Kilometer stockender Verkehr, da kommen für euch mindestens 5 Minuten obendrauf. Dann in gleicher Richtung, zwischen Wildeshausen West und der Ahlhorner Heide. Hier haben wir jetzt 4 Kilometer Stau, da kommt eine Viertelstunde für euch obendrauf. Achtung bitte auf der A29 Oldenburg Richtung Wilhelmshaven. Zwischen Fahrer Bockhorn und Zetel, da steht ein kaputtes Fahrzeug auf der Straße. Fahrt ihr also bitte vorsichtig. Ja, und dann haben wir noch zuletzt eine Tagesbaustelle auf der B72 in Marienhafe, ab der Kreuzung an der Skortankstelle und der Kreuzung bei Büttner. Die Baustelle befindet sich direkt in der Kurve. Fahrt auch hier also bitte vorsichtig.
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8: Es wird geblitzt auf der B75 zwischen Bremen-Hochding und Grolland beidseitig, dann in Jader-Altendeich in der Jaderstraße. Außerdem in Müngenkrug, Fahrtrichtung Leerhave, hier sind 80 erlaubt. Geblitzt wird außerdem in Ocholt in der Ocholter Straße Richtung Godensholt. Dann von Obenstrohe nach Altjürden in der Wiefelstädter Straße. Blitzer stehen außerdem in Oldenburg am Bahndamm, dann in Sandkrug im Mühlenweg, in Simonswolde in der Oldersummer Straße und zuletzt in Feenhusen Richtung Leer. Danke Sabine fürs Bescheid sagen. Ja, und wenn ihr jetzt noch was habt, Stausblitzer, Unfälle oder andere Störungen, dann immer gerne her damit zu uns. Am besten telefonisch oder per WhatsApp an die Nordseewelle Hotline. Das ist die 04931 97 3000.
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8: Die nächste Fähre von Bensersee nach Langeoog fährt um 11:30.
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Rein geht's in den gemeinsamen Mittwoch. Die Woche hat inzwischen ihren eigenen Rhythmus gefunden und vieles läuft schon ganz selbstverständlich. Genau deshalb fühlt sich dieser Vormittag angenehm entspannt an. Und dieses Gefühl, das nehmen wir jetzt einfach mit in den nächsten Song. Mit Soma geht's bei Nordzur Welle weiter und Undressed.

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11: Heute haben wir bei uns im Nordwesten Sonnenschein pur am Himmel, ohne eine einzige Wolke bei 26 Grad. Aktuell messen wir 23 Grad in Euthen, auch auf Norderney. 24 Grad sind es bereits in Wildeshausen, in Gödens und in Esens. Der Nordseewelle 3-Tage-Trend. Ja, die nächsten Tage wird es bei uns im Nordwesten so einen Mix aus Sonne und Wolken geben. Morgen und am Freitag sind dann mehr Wolken als Sonne am Himmel bei 25 Grad. Und am Freitag kann es dann gegen Nachmittag sogar leichte Schauer geben. Samstag zum Start ins Wochenende kühlt es dann sogar ein bisschen ab. Wir haben also viele Wolken am Himmel, so ein bisschen Sonne, die wir immer mal wieder sehen, bei 19 Grad. Das nächste Hochwasser vor Bensersiel ist heute Mittag gegen 12:45.
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12: Ich bin Holger Dilk. Schönen guten Tag. Weniger Papierkram, weniger Bürokratie, das ist das Ziel der Bundesregierung. Heute sollen weitere Maßnahmen auf den Weg gebracht werden. Unter anderem geht es darum, Arztpraxen und Krankenhäuser stärker zu digitalisieren. Bundesdigitalminister Wildberger sagte in der ARD.
13: Wir kennen alle noch den rosa Zettel, wenn wir die Überweisung haben beim Arzt. Das wird dann über Zeit jetzt auch Geschichte werden. Das geht auch digital. Dann können auch die Unterlagen auch ausgetauscht werden digital. Und statt dass wir dann Papier durch die Gegend tragen, das ist mal ein ganz praktisches Beispiel. Heute, an diesem Tag, werden wir nochmal ein Gesamtpaket in Höhe von 600 Millionen Euro verabschieden.
12: Sturmregen und Hagel haben vor allem in Süddeutschland für zahlreiche Einsätze gesorgt. Besonders betroffen waren die Regionen um Nürnberg und um Reutlingen. Ein Mensch wurde von einem umstürzenden Baum verletzt. Straßen verwandelten sich teils in reißende Flüsse. Die Deutsche Bahn hat immer mehr mit Sabotage zu kämpfen. Dieses Jahr wurden von Januar bis Juni 2200 Fälle gezählt. Das geht aus einem internen Lagebericht hervor, berichtet die Bild-Zeitung. Im Kasten.
14: Brandstiftung, durchgetrennte Kabel oder geklautes Metall. Sabotagefälle wie diese sorgen immer mehr für Probleme im Bahnverkehr. Bei den Fallzahlen gibt es ein Plus von 7% im Vergleich zum letzten Jahr. Unter den dann gesperrten Zugstrecken, den Zugausfällen und Verspätungen leiden dann die Fahrgäste und auch der Güterverkehr. Zuletzt hatten mutmaßliche Brandanschläge die Strecken Hamburg-Cuxhaven und Köln-Düsseldorf zeitweise lahmgelegt.
12: Eine große Schweinemastanlage ist in der Nacht in Sachsen-Anhalt abgebrannt. Nach ersten Schätzungen sind dabei rund 20.000 Schweine gestorben. Einige wenige nur konnten noch aus den Flammen gerettet werden. Auch 4 Feuerwehrleute wurden bei dem Einsatz in Coswig verletzt. Auf einer Landstraße bei Sieke ist ein Motorradfahrer tödlich verunglückt. Nach Angaben der Polizei hatte der Fahrer eines Transporters das entgegenkommende Motorrad beim Linksabbiegen übersehen. Der Biker wurde in den Gegenverkehr geschleudert und von einem Auto erfasst. Im Krankenhaus erlag der 30-Jährige dann seinen schweren Verletzungen. Es dürfte eines der brisantesten Spiele dieser Fußball-WM sein. Heute treffen England und Argentinien im Halbfinale aufeinander. Nach dem Falklandkrieg Anfang der 80er hatte es bei den Duellen immer wieder Ausschreitungen gegeben. Die Polizei in Atlanta ist in Alarmbereitschaft. Der Gewinner trifft im Endspiel auf Spanien. 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
11: Besser ankommen mit dem besten Verkehrsservice. A1 Osnabrück Richtung Bremen zwischen Bremen, Brenkum und Bremen-Arsten. Hier haben wir 4 Kilometer Stau. Da steht ihr mindestens eine Viertelstunde länger. Dann die Gegenrichtung. A1 Richtung Osnabrück zwischen dem Bremer Kreuz und Bremen-Arsten. Hier haben wir 7 Kilometer stockenden Verkehr. Da kommen für euch 10 Minuten obendrauf. Dann in gleicher Richtung zwischen Groß-Ippenau und der Ahlhorner Heide. Hier sind es jetzt 8 Kilometer Stau, da könnt ihr mit 20 Minuten mehr rechnen. Und zuletzt haben wir dichten Verkehr auf der B72, besser gesagt auf der Emder Straße zwischen der Sparkassenarena und Georgsheil. Hier sind es für euch 5 Minuten mehr.
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11: Es wird geblitzt auf der B75 zwischen Bremen-Hochding und Grolland beidseitig, dann in Jader-Altendeich in der Jaderstraße. Außerdem in Müngenkrug, Fahrtrichtung Leerhave, hier sind 80 erlaubt. Geblitzt wird außerdem in Ocholt in der Ocholter Straße Richtung Godensholt. Dann von Obenstrohe nach Altjürden in der Wiefelsteder Straße. Blitzer stehen außerdem in Oldenburg am Bahndamm, dann in Sandkrug im Mühlenweg, in Simonswolde in der Oldersummer Straße und zuletzt in Feenhusen Richtung Leer. Danke Sabine fürs Bescheid sagen. Ja, und wenn ihr jetzt noch was habt, Stausblitzer, Unfälle oder andere Störungen, dann immer gerne her damit zu uns. Am besten telefonisch oder per WhatsApp an die Nordseewelle Hotline. Das ist die 04931 97 3000.
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11: Die nächste Fähre von Emden nach Borkum fährt um 14 Uhr.
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Nordseewelle am Mittwoch mit dem Chris. Was darf im Sommer nicht fehlen? Natürlich Eis. Wie viele Kugeln habt ihr schon in dem Jahr gegessen? So mal in die Runde gefragt. Ich bestimmt um die 15. Eine Eisdiele in Karlsruhe sorgt aktuell für Diskussionen mit einer ungewöhnlichen Kreation. Da gibt's nämlich Spaghetti-Eis mit echten Spaghetti drin. Statt nur Vanille-Eis, Erdbeersoße und Schokolade landen bei der Sorte al dente auch echte Nudeln im Becher. Die Italiener flippen ja schon aus, wenn man Ananas auf der Pizza drauf tut. Ich will nicht wissen, wie sie darauf reagieren. Einen schönen Vormittag und weiter geht's mit Jennifer Rush und Ring of Ice bei Nordseewelle.

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10: Heute haben wir einen richtig schönen Sommertag, wie ich finde, mit Sonne pur bei 26 Grad. Aktuell messen wir 22 Grad auf Baltrum und 24 sind es bereits in Geestland wie für Städte Dangast und Blomberg. Der Nordseewelle 3 Tage trennt. Die nächsten Tage haben wir bei uns im Nordwesten einen Mix aus Sonne und Wolken. Morgen und am Freitag Wolken am Himmel von morgens bis abends. Ab und zu können wir da mal so ein bisschen die Sonne sehen bei 25 Grad. Am Freitag kann es dann gegen Nachmittag noch mal leicht regnen. Und Samstag zum Start ins Wochenende kühlt es dann so ein bisschen ab auf 19 Grad. Wir haben viele Wolken und so ein bisschen Sonne. Das nächste Hochwasser vor Emden ist heute Mittag um kurz nach 2.
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10: Besser ankommen mit dem besten Verkehrsservice. Die A1 aus einer Brückrichtung Bremen zwischen Bremen-Brenkum und Bremen-Arsten. Hier 4 Kilometer Stau, da kommt für euch mindestens eine Viertelstunde obendrauf. Dann die Gegenrichtung A1 Richtung Osnabrück zwischen dem Bremer Kreuz und Bremen-Arsten. Hier sind es 5 Kilometer Stau, da steht ihr 10 Minuten länger. Dann in gleicher Richtung zwischen Wildeshausen Nord und der Ahlhorner Heide. Hier sind es jetzt 11 Kilometer Stau, da steht ihr mindestens 25 Minuten länger. Achtung dann bitte zuletzt zweimal. Einmal auf der A28 leer Richtung Oldenburg zwischen Neuenkruge und Oldenburg-Wechleu. Hier war gerade ein Unfall, fahrt hier bitte vorsichtig. Und dann ebenfalls auf der A29 Ahlhorner Heide Richtung Oldenburg zwischen Großen Kneten und Wadenburg. Da wurde gerade ein Schlagloch entdeckt. Passt auch hier also bitte auf.
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10: Es wird geblitzt auf der B75 zwischen Bremen-Hochding und Grolland beidseitig. Dann in Jader-Altendeich in der Jaderstraße, hier sind 50 erlaubt. Außerdem wird geblitzt in Mögenkrug, Fahrt Richtung Leerhafe. Dann in Ocholt in der Ocholter Straße Richtung Godenzold. Teure Fotos gibt's außerdem von Obenstrohe nach Altjürden in der Wiefelstäder Straße. Dann in Oldenburg am Bahndamm, in Sandkrug im Mühlenweg. Und die letzten zwei Blitzer stehen einmal in Simonswolde in der Oldersummer Straße und zuletzt in Feenhusen Richtung Leer. Hier sind 50 erlaubt. Ja, und wenn ihr jetzt noch was habt, Staus, Blitzer, Unfälle oder andere Störungen, dann könnt ihr uns das wie immer sehr gerne melden. Am besten telefonisch oder per WhatsApp an die Nordseewelle Hotline. Das ist die 04931 97 3000.
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10: Die nächste Fähre von Norddeich nach Jüst mit dem Töverland Express fährt um 12.
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Der Mittwoch ist oft genau der Tag, an dem man merkt, wie schnell eine Woche eigentlich vergeht. Das Wochenende ist zwar noch nicht da, aber es wirkt schon deutlich näher. Bis dahin genießen wir einfach den Moment und zwar mit der meisten Musik und allen aktuellen Hits. Bei Nordsee Welle gibt's jetzt Marshmello und Portugal the Man mit The Phoenix.

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8: Heute Wasser trinken nicht vergessen. Wir haben nämlich den ganzen Tag pralle Sonne bei 26 Grad. Aktuell messen wir 22 Grad auf Langeoog, 24 sind es in Bodjadingen und 25 Grad haben wir bereits in Westerstede, Friedeburg und Aurich. Der Nordseewelle 3 Tage Trend. Die nächsten Tage haben wir bei uns im Nordwesten einen Mix aus Sonne und Wolken. Morgen und am Freitag dann viele Wolken am Himmel. Ab und zu kommt mal so ein bisschen die Sonne raus bei 25 Grad. Und am Freitag kann es dann gegen Nachmittag sogar leichte Schauer geben. Samstag zum Start ins Wochenende kühlt es dann so ein bisschen ab. Es wird ein bisschen kälter bei 19 Grad. Wir haben viel Wolken am Himmel und ab und zu mal so ein bisschen Sonne. Das nächste Hochwasser vor Halesiel ist um 2:05.
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9: Ich bin Holger Dilk. Schönen guten Tag. Papierstapel und lange Wartezeiten sollen der Vergangenheit angehören. Zur Stunde stellt die Bundesregierung ein Maßnahmenpaket zum Bürokratieabbau vor. Geplant sind mehr digitale Lösungen und weniger Hürden in vielen Bereichen, zum Beispiel bei großen Infrastrukturprojekten. Als Beispiel nannte Digitalminister Wildberger morgen in der ARD die neue Megachip-Fabrik in Dresden, die gerade eröffnet wurde.
10: Die ist gebaut worden in 3 Jahren. Das ist schon ein ziemlich komplexes Projekt. Das heißt, es geht auch mit Tempo. Das muss natürlich zur Regel werden. Und dazu schaffen wir jetzt die notwendigen Voraussetzungen, dass die Genehmigungen auch schneller laufen und dass dann auch während des Baus bestimmte Dinge einfacher gestaltet werden können. Und dann kommt es natürlich auch auf die Umsetzung lokal vor Ort an.
9: Die Schufa speichert offenbar deutlich mehr Daten als bisher bekannt. Das zeigen Recherchen unter anderem der Süddeutschen Zeitung. Einzelheiten von Philipp Nitzig.
11: Die Auskunft Hai nutzt dafür demnach eine Art Schattendatenbank, in der millionenalte Informationen über Verbraucher liegen sollen. Die Schufa sagt, alles rechtens, die Daten würden für Tests genutzt.

0: zeigen Recherchen unter anderem der Süddeutschen Zeitung. Einzelheiten von Philipp Nitzig.
1: Die Auskunft Heil nutzt dafür demnach eine Art Schattendatenbank, in der millionenalte Informationen über Verbraucher liegen sollen. Die Schufa sagt, alles rechtens, die Daten würden für Tests genutzt, deren Ergebnisse auch an Firmen weitergegeben werden. Datenschützer sehen das kritisch. Sie warnen davor, dass solche Informationen missbraucht werden könnten und Menschen auch Jahre
2: Achtung auf der
1: über Verbraucher liegen sollen. Die Schufa sagt, alles rechtens, die Daten würden für Tests genutzt, deren Ergebnisse auch an Firmen weitergegeben werden. Datenschützer sehen das kritisch. Sie warnen davor, dass solche Informationen missbraucht werden könnten und Menschen auch Jahre
2: Achtung auf der A29 Fahrzeug dementsprechend hier 1 Kilometer Start der Brokmer Landasch. Hier zieht dann in Jader Alhaupt Richtung Leerhafe in Zolt. Jürden, Oldenburg
1: Sie warnen davor, dass solche Informationen missbraucht werden könnten und Menschen auch Jahre
2: Achtung auf der A29 Fahrzeug dementsprechend hier 1 Kilometer Start der Brokmer Landasch. Hier zieht dann in Jader Alhaupt Richtung Leerhafe in Zolt. Jürden, Oldenburg und die letzten 2 Straße und zuletzt in Feenhuse. Ja, und wenn ihr jetzt noch dann könnt ihr uns das wie immer oder per WhatsApp an 931 97
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2: erstmal sehen nach.

An alle Parmesan-Fans hier bei uns im Nordwesten, ihr müsst jetzt ganz stark sein. Die Hitzewelle in Italien macht jetzt den berühmten Käse zu schaffen. Nordsewelle mit dem Chris. Hier bei uns geht's noch mit der Hitze, aber in Italien herrschen aktuell über 40 Grad und bei den Temperaturen geben die Kühe weniger Milch. Hinzu kommen noch Trockenheit, höhere Kosten für Kühlung und Energie sowie Wassermangel. Man kann schon sagen, Italien hat gerade mehr Sorgen als nur schmelzendes Gelato. Mit Alex Warren und Passenger geht's bei Nordsewelle weiter. Einen schönen Mittwoch.

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12: Heute haben wir einen richtig schönen Sommertag bei uns im Nordwesten mit blauem Himmel und Sonne pur bei 26 Grad. Aktuell messen wir 22 Grad auf Spiekeroog, 24 sind es in Bremerhaven und 25 Grad haben wir in Ocholt, Obenstrohe und Leer. Der Nordseewelle 3-Tage-Trend. Ja, in den nächsten Tagen haben wir immer mal wieder so einen Mix aus Sonne und Wolken bei uns. Morgen und am Freitag dann viele Wolken am Himmel. Ab und zu kann so mal die Sonne rausschauen bei 25 Grad. Und am Freitag kann es dann gegen Nachmittag sogar leichte Schauer geben. Samstag zum Start ins Wochenende kühlt es dann so ein wenig ab auf 19 Grad. Wir haben viele Wolken am Himmel, aber auch hier kann ab und zu sich mal die Sonne blicken lassen. Das nächste Hochwasser vor Jüst ist in einer knappen halben Stunde um kurz vor 1.
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12: Besser ankommen mit dem besten Verkehrsservice. Die A1 Osnabrück Richtung Bremen zwischen Bremen-Brinkum und Bremen-Arsten. Hier sind es 3 Kilometer Stau, da steht ihr mindestens 20 Minuten länger. Dann die Gegenrichtung, A1 Richtung Osnabrück zwischen dem Bremer Kreuz und Bremen-Arsten. Hier sind es jetzt 7 Kilometer Stau, da steht ihr auch ungefähr 20 Minuten länger. Dann in gleicher Richtung zwischen Wildeshausen Nord und der Ahlhorner Heide. Hier sind wir jetzt bei 11 Kilometern Stau. Da könnt ihr für euch ungefähr eine Dreiviertelstunde obendrauf rechnen. Und weiter geht's auf der A29 Ahlhorner Heide Richtung Wilhelmshaven, zwischen dem Kreuz Oldenburg-Ost und Oldenburg-Hafen. Hier haben wir 4 Kilometer Stau, das gibt eine Viertelstunde plus für euch.
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12: Es wird geblitzt auf der B75 zwischen Bremen-Hochding und Grolland beidseitig. Dann in Jader-Altendeich in der Jaderstraße. Hier sind 50 erlaubt. Außerdem wird geblitzt in Mögenkrug, Fahrt Richtung Leerhafe. Dann in Ocholt in der Ocholter Straße Richtung Godenzolt. Teure Fotos gibt's außerdem von Obenstrohe nach Altjürden in der Wiefelsteder Straße. Dann in Oldenburg am Bahndamm, in Sandkrug im Mühlenweg. Und die letzten 2 Blitzer stehen einmal in Simonswolde in der Oldersummer Straße und zuletzt in Feenhusen Richtung Leer. Hier sind 50 erlaubt. Ja, und wenn ihr jetzt noch was habt, Staus, Blitzer, Unfälle oder andere Störungen, dann könnt ihr uns das wie immer sehr gerne melden. Am besten telefonisch oder per WhatsApp an die Nordseewelle Hotline. Das ist die 04931 97 3000.
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12: Die nächste Fähre von Neuharlinger See nach Spiekeroog fährt um 14:45 Uhr.
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Bremen Nordwesten gehören weite Horizonte einfach dazu. Vielleicht macht genau das unsere Region so angenehm. Man hat immer das Gefühl, ein bisschen mehr Luft zum Durchatmen zu haben. Und genauso entspannt geht's jetzt musikalisch weiter mit Homewrecker von Sober bei Nordsee Welle. Schönen Mittwoch.

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9: Heute Sonne den ganzen Tag bei uns mit Höchsttemperaturen um die 26 Grad. Aktuell messen wir 22 Grad auf Wangerooge, 24 in Stuhr und 25 Grad sind es bereits in Jeddelo, Schortens und Lütetsburg. Der Nordseewetter 3-Tage-Trend. Die nächsten Tage haben wir bei uns im Nordwesten so einen Mix aus Sonne und Wolken. Morgen und am Freitag viele Wolken am Himmel mit ab und zu mal so ein bisschen Sonne am Himmel bei 25 Grad. Am Freitag kann es gegen Nachmittag dann mal leicht regnen. Samstag zum Start ins Wochenende kühlt es dann so ein bisschen ab auf 19 Grad. Wir haben viele Wolken am Himmel und so ein bisschen Sonne. Das nächste Hochwasser verschellig ist um kurz vor 2.
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10: Ich bin Holger Dilk. Schönen guten Tag. Mehr Digitalisierung, weniger Bürokratie. Die Bundesregierung hat heute ein neues Maßnahmenpaket beschlossen. Davon sollen vor allem Arztpraxen und Patienten profitieren. Der rosa Überweisungsschein soll schrittweise verschwinden und bis 2029 komplett digital sein. Außerdem soll die elektronische Patientenakte ausgebaut werden. Künftig sollen darüber auch Arzttermine online gebucht werden können. Außerdem sagt Bundesgesundheitsministerin Barken:
11: Wir werden künftig dafür sorgen, dass es eben nicht mehr den Arztbrief per Post oder per Fax gibt, sondern eben auch nur digital durch ein sicheres E-Mail-Angebot. Da wird das Fax dann ab 2029 auch überflüssig und soll auch nicht mehr genutzt werden.
10: Donald Trump will den Iran zurück an den Verhandlungstisch zwingen. Sollten die Friedensgespräche nicht vorankommen, wird es für Teheran kommende Woche richtig schlimm, so der US-Präsident. Er droht mit Angriffen auf Kraftwerke und Brücken im Land. Der Iran sagt wiederum, die USA haben das gemeinsame Rahmenabkommen ruiniert, vor allem mit der jetzt wieder aufgenommenen Blockade iranischer Schiffe und Häfen in der Straße von Hormuz. Die Schufa speichert offenbar deutlich mehr Daten als bisher bekannt. Das zeigen Recherchen unter anderem der Süddeutschen Zeitung. Einzelheiten von Philipp Nitzig.
12: Die Auskunft Heil nutzt dafür demnach eine Art Schattendatenbank, in der millionenalte Informationen über Verbraucher liegen sollen. Die Schufa sagt, alles rechtens, die Daten würden für Tests genutzt, deren Ergebnisse auch an Firmen weitergegeben werden. Datenschützer sehen das kritisch. Sie warnen davor, dass solche Informationen missbraucht werden könnten und Menschen auch Jahre später noch auch Nachteile durch ihre finanzielle Vergangenheit haben.
10: Die Stellwerkstörung im Bahnhof Uelzen sorgt wohl noch bis morgen Nachmittag für Verspätungen und Teilausfälle auf der Bahnstrecke Hamburg-Hannover. Fahrgäste sollten sich vor Reiseantritt über die digitalen Fahrplanauskünfte informieren und deutlich mehr Zeit einplanen, heißt es von der Deutschen Bahn. Es dürfte eines der brisantesten Spiele dieser Fußball-WM sein. Heute treffen England und Argentinien im Halbfinale aufeinander. Nach dem Falklandkrieg Anfang der 80er hatte es bei den Duellen immer wieder Ausschreitungen gegeben. Die Polizei in Atlanta ist in Alarmbereitschaft. Der Gewinner trifft im Endspiel auf Spanien. 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
9: Besser ankommen mit dem besten Verkehrsservice. Achtung zuallererst bitte auf der A280 Lea Groningen. Zwischen Bunde West und dem Grenzübergang Bunde sind in beiden Richtungen Personen auf der Fahrbahn. Fahrt hier bitte vorsichtig. Dann geht's weiter auf der A1 Osnabrück Richtung Bremen. Zwischen Bremen-Brenkum und Bremen-Arsten. Hier 4 Kilometer Stau, da steht ihr mindestens 20 Minuten länger. Dann die Gegenrichtung, A1 Richtung Osnabrück. Zwischen dem Bremer Kreuz und Bremen-Arsten. Hier sind 6 Kilometer Stau, da könnt ihr mit mindestens 20 Minuten mehr rechnen. Dann in gleicher Richtung zwischen Wildeshausen Nord und der Ahlhorner Heide. Hier haben wir jetzt 13 Kilometer Stau, da kommen 30 Minuten obendrauf für euch. Achtung bitte auf der A28 leer Richtung Oldenburg zwischen Vilsum und Apen-Remels. Da steht ein kaputter LKW, da ist jetzt die rechte Spur gesperrt. Und zu allerletzt haben wir dichten Verkehr auf der B437 zwischen Rodenkirchen und Diekmannshausen. Hier kommen für euch 12 Minuten plus dazu.
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9: Es wird geblitzt auf der B75 zwischen Bremen-Hochting und Grolland beidseitig. Hier sind 70 erlaubt. Dann in Friedeburg auf der Horster Hauptstraße. Außerdem wird geblitzt in Jader-Altendeich in der Jaderstraße. Dann blitzen sie von oben Strohe nach Altjürden in der Wiefelstädter Straße. Hier sind 50 erlaubt. Geblitzt wird auch in Oldenburg am Bahndamm. Dann in Rastede in der Wilhelmshavener Straße. Die letzten Blitzer stehen einmal in Sandkrug im Mühlenweg. Dann in Simonswolde in der Oldersummer Straße. Und zu allerletzt in Wilhelmshaven am Friesendamm. Und wenn ihr jetzt noch was habt, Stausblitzer, Unfälle oder andere Störungen, dann immer gerne her damit zu uns. Am besten telefonisch oder per WhatsApp an die Nordseewelle Hotline. Das ist die 04931 97 3000.
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9: Die nächste Fähre von Halesee nach Wangerooge fährt heute Nachmittag um 3.
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Besonders jetzt im Sommer kann man kaum 2 Minuten die Fenster auflassen. Schon schleichen sich die hier in die Wohnung. Allein dieses Geräusch, ich sag's euch. Aber gegen Mücken hilft Katzenminze. Das enthaltene ätherische Öl in der Pflanze wirkt abschreckend. Die Samtpfoten lieben zwar den Geruch, aber Stechmücken hassen ihn. Einfach eine Pflanze direkt auf der Fensterbank, den Balkon oder Terrasse stellen und dann hat man seine Ruhe. Einen schönen Nachmittag Nordwesten. Weiter geht's mit You Not Us und Daddy DJ Flipside bei Nordsee Welle.

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8: Heute haben wir einen richtig schönen Sommertag bei uns mit viel Sonne und 26 Grad. Aktuell messen wir 22 Grad auf Sylt, 24 in Nordenham und 25 Grad haben wir bereits in Mettchendorf, Wilhelmshaven und Virl. Der Nordseewelle 3-Tage-Trend. In den nächsten Tagen haben wir bei uns im Nordwesten immer mal wieder so einen Mix aus Sonne und Wolken. Morgen und am Freitag dann viel Wolken am Himmel und ab und zu schaut aber auch mal die Sonne vorbei bei 25 Grad. Am Freitag kann es gegen Nachmittag dann mal leicht regnen. Samstag zum Start ins Wochenende kühlt es dann so ein bisschen ab auf 19 Grad. Wir haben viele Wolken am Himmel und ein bisschen Sonne. Das nächste Hochwasser vor Wilhelmshaven ist um kurz vor 2:30.
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8: Besser ankommen mit dem besten Verkehrsservice auf der A1 Osnabrück Richtung Bremen zwischen Bremen-Brinkum und Bremen-Hemeling. Hier haben wir 4 Kilometer Stau, da steht ihr mindestens eine halbe Stunde länger. Dann die Gegenrichtung, A1 Richtung Osnabrück zwischen dem Bremer Kreuz und Bremen-Arsten. Hier 7 Kilometer Stau, da steht ihr mindestens 20 Minuten länger. Dann in gleicher Richtung zwischen Wildeshausen Nord und der Ahlhorner Heide. Hier sind es noch 9 Kilometer Stau, da gibt es eine halbe Stunde plus für euch. Achtung bitte zuletzt auf der A28 leer Richtung Oldenburg zwischen Filsum und Apen-Remels. Da war gerade ein Unfall. Die Unfallaufnahme läuft auch bereits. Die Umleitung für euch geht über die U25, weil ihr sonst 50 Minuten da länger steht.
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8: Es wird geblitzt auf der B75 zwischen Bremen-Hochting und Grolland, beidseitig, hier sind 70 erlaubt. Dann in Friedeburg auf der Horster Hauptstraße. Außerdem wird geblitzt in Jader-Altendeich in der Jaderstraße. Dann blitzen sie von oben Strohe nach Altjürden in der Wiefelstädter Straße, hier sind 50 erlaubt. Geblitzt wird auch in Oldenburg am Bahndamm, dann in Rastede in der Wilhelmshavener Straße. Die letzten Blitzer stehen einmal in Sandkrug im Mühlenweg, dann in Simonswolde in der Oldersummer Straße und zu allerletzt in Wilhelmshaven am Friesendamm. Und wenn ihr jetzt noch was habt, Stausblitzer, Unfälle oder andere Störungen, dann immer gerne her damit zu uns. Am besten telefonisch oder per WhatsApp an die Nordseewelle Hotline. Das ist die 04931 97 3000.
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8: Die nächste Fähre von Langeoog nach Bensersiel fährt in einer halben Stunde um 2.
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ja, yeah. Es gibt Nachmittage, die müssen gar nichts Besonderes leisten. Sie fühlen sich einfach gut an. Und manchmal reicht genau das völlig aus. Hier ist Nordseewelle bei der Arbeit mit dem Chris und weiter geht's mit einer Kombi, die einfach perfekt passt. Aliva und Apache mit Wunder. Kommt gut durch den Mittwoch.

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9: Aktuell noch Sonne satt am Himmel. Das wird aber gegen Abend ein bisschen weniger. Da ziehen nämlich ein paar Wolken auf. Aber aktuell messen wir 23 Grad auf Borkum. Wir haben 24 Grad in Bremerhaven, 25 Grad in Halbemond und 26 Grad sind es in Zetel und in Oldenburg-Kosenbusch. Der Nordseewelle 3-Tage-Trend. Morgen Sonne und Wolken im Wechsel. Gegen Abend ist ein bisschen Regen möglich bei maximal 26 Grad. Am Freitag komplett Wolken am Himmel. Dazu etwas Sonne. Am Nachmittag sind teilweise Gewitter möglich bei maximal 25 Grad. Und am Samstag fallen dann ein bisschen die Temperaturen, maximal nur noch 19 Grad. Hauptsächlich ist es auch grau und erst am Nachmittag ein bisschen Sonnenschein ist dabei. Das nächste Niedrigwasser vor Bensersiel haben wir um 19.54 Uhr.
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10: Ich bin Colin Mock. Schönen guten Tag. Weniger Papierkram, mehr digital. Die Bundesregierung hat ein großes Maßnahmenpaket zum Bürokratieabbau auf den Weg gebracht. Bürgerinnen und Bürger sowie Unternehmen sollen dadurch um rund 600 Millionen Euro im Jahr entlastet werden. Finn Riebesel, Freundlieb.
11: Unter anderem soll der rosa Überweisungsschein beim Arzt künftig digital werden. Perso und Reisepass sollen sich online beantragen lassen. Auch Unternehmen sollen weniger Aufwand haben. Zahlreiche Berichts- und Dokumentationspflichten sollen entfallen. Außerdem soll das Lkw-Fahrverbot an bundesweit uneinheitlichen Feiertagen gekippt werden. Und wer ein E-Auto fährt, braucht die grüne Umweltplakette künftig nicht mehr an die Windschutzscheibe zu kleben, so der Plan.
10: Die Schufa speichert offenbar Millionen alte Verbraucherdaten länger als bislang bekannt. Dafür nutzt die Auskunftei eine Art Schattendatenbank. Das zeigen Recherchen unter anderem der Süddeutschen Zeitung. Die Schufa meint, alles rechtens, die Infos seien für Tests. Verbraucherschützer warnen vor möglichem Datenmissbrauch. Heftige Unwetter mit Sturm, Regen und Hagel haben Teile Süddeutschlands getroffen. Die Feuerwehren mussten zu hunderten Einsätzen ausrücken. In Nürnberg wurde ein Mensch durch einen umstürzenden Baum verletzt. Am Flughafen musste dort außerdem der Betrieb zeitweise gestoppt werden. In Reutlingen war der Strom teils komplett weg. Straßen wurden überflutet. Auch heute warnt der Deutsche Wetterdienst vor allem am Alpenrand vor schweren Unwettern. Ein Tyrannosaurus Rex-Skelett hat bei einer Auktion über 50 Millionen Dollar eingebracht. Der fast vollständige T-Rex geht an eine unbekannte Privatperson, teilte das Auktionshaus Sotheby's mit. Wissenschaftler kritisieren, dass solche Fossilien zunehmend in Privatsammlungen von Superreichen statt in Museen landen. Titelverteidiger Argentinien trifft heute im zweiten Halbfinale der Fußball-WM auf England. Zwischen beiden Ländern gab es schon legendäre WM-Duelle. Diego Maradonas Handtor, die Hand Gottes 1986, oder die rote Karte für David Beckham 98. Im Endspiel wartet auf den Sieger von heute dann Europameister Spanien. 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
9: Besser ankommen mit dem besten Verkehrsservice, die A28 leer Richtung Oldenburg. Zwischen Oldenburg-Wechleu und dem Dreieck Oldenburg-West hier liegen Spanngurte auf der Fahrbahn. Fahrt da vorsichtig. Und dann die B437, Ortsumgehung Rodenkirchen. Zwischen Rodenkirchen und Diekmannshausen, Bäderstraße, dichter Verkehr, 5 Minuten braucht ihr hier mehr.
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9: Sie blitzen auf der B75 zwischen Bremen-Huchting und Grolland beidseitig. In Friedeburg auf der Horster Hauptstraße. In Jader-Altendeich in der Jader-Straße. In Jeringhafe Richtung Blauhand hier sind 50. Von oben Strohe nach Altjürden in der Wiefelstädter Straße. In Oldenburg am Bahndamm. In Rastede in der Wilhelmshavener Straße. In Sandkrug im Mühlenweg. In Simonswolde in der Oldersummer Straße. Dann stehen sie noch in Feenhusen Richtung Leer hinter dem Tunnel. Und in Wilhelmshaven am Friesendamm. Habt ihr noch weitere Blitzerstaus oder Störungen gesehen, dann könnt ihr sie gerne melden, telefonisch oder per WhatsApp an die Nordseewelle Hotline 04931 97 3000.
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9: Und die nächste Fähre von Wangerooge nach Halesiel fährt um 15 Uhr. Kommt gut über. Mit mir Eileen und ich habe gleich einen der besten DJs der Welt für euch, David Guetta. Er verdient sein Geld auf Ibiza nicht nur mit Musik auflegen, sondern auch mit der Vermietung von Luxusvillen. Ja, kann man mal machen. Ich habe ihn jetzt mit seinem Hit Forever Young.

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London Beat mit A Better Love hier bei Nordseewelle. Ich bin Aileen und begleite euch heute in den Feierabend. Und aktuell ist Bruno Mars auf seiner Tour und meldet sich eindrucksvoll zurück. Mit seiner The Romantic Tour kommt der Superstar nach fast 10 Jahren endlich wieder für große Stadionkonzerte nach Europa. Unter anderem mit 2 Shows im Berliner Olympiastadion. Und ich habe da echt gute Bilder von gesehen. Also die muss wirklich, wirklich gut gewesen sein. Die Nachfrage war ja wirklich riesig, auch nach den Tickets. Passend zur Tour gibt es auch neue Musik natürlich. I Just Might ist seine erste Solo-Single seit 10 Jahren. Zuletzt veröffentlichte Bruno Mars 2016 mit Versace on the Floor einen eigenen Song. Danach standen vor allem erfolgreiche Kollaborationen im Mittelpunkt. Jetzt schlägt er ein neues Kapitel auf und macht Lust auf sein Album. In I Just Might geht es um dieses typische Kribbeln am Anfang einer neuen Begegnung, wenn man noch nicht weiß, ob daraus mehr wird. Musikalisch bleibt Bruno Mars seinem lässigen Mix aus Soul, Funk und Pop natürlich treu. Im Musikvideo übernimmt er sogar fast alles selbst. Gesang, Instrumente, DJ-Pult und Kamera. Und wir hören ihn jetzt hier bei uns in der Nordseewelle Feierabendshow

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11: Die Sonne bleibt bei uns im Nordwesten den ganzen Nachmittag über. Teilweise ziehen jetzt schon ein paar Wolken auf. Die sind aber komplett harmlos und lösen sich auch nochmal auf. Aktuell messen wir 23 Grad auf Norderney, 25 Grad haben wir in Aurich und in Dangast, 26 Grad in Hamburg und 28 Grad sind es in Wildeshausen. Der Nordseewelle 3-Tage-Trend. Morgen Sonne und Wolken im Wechsel den ganzen Tag über. Gegen den Abend hin sind dann auch ein paar Regenschauer möglich bei maximal 26 Grad. Am Freitag Wolken am Himmel, dazu etwas Sonnenschein, die kämpft sich da auch nochmal richtig durch. Am Nachmittag sind aber auch Gewitter teilweise möglich bei maximal 25 Grad. Am Samstag hauptsächlich grau, teilweise erst am Nachmittag Sonnenschein bei maximal 19 Grad. Und das nächste Niedrigwasser vor Hoogseel haben wir um 20.36 Uhr.
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12: Ich bin Cornelius Dreger. Schönen guten Tag. Nach dem Erdbeben bei Wadenburg im Landkreis Oldenburg im April letzten Jahres hat das Landesamt für Bergbau den Einwirkungsbereich festgelegt. Er erstreckt sich von der A29 bei Hengstlage bis nach Sandkrug. Dort gilt jetzt die Beweislastumkehr. Bei möglichen Schäden müssen Betroffene nicht nachweisen, dass diese durch die Erdgasförderung entstanden sind. Das Unternehmen muss das Gegenteil belegen. Ursache des Bebens war nach Einschätzung der Behörde die Gasförderung im Untergrund. In Niedersachsen wird vielerorts das Grundwasser knapp. Laut Umweltminister Mayer messen fast die Hälfte aller Messstellen sehr niedrige Pegelstände. Mehr als jede 20. Messstelle ist auf einem Rekordtief. Sehr hoch ist der Grundwasserstand an nicht mal 4% der Messstellen. Die Stellwerkstörung im Bahnhof Uelzen sorgt wohl noch bis morgen für Einschränkungen auf der Bahnstrecke Hamburg-Hannover. Der betroffene Streckenabschnitt kann nur eingeschränkt befahren werden. Dadurch kommt es zu Verspätungen und Teilausfällen. Fahrgäste werden gebeten, sich schon vor Reiseantritt über die digitalen Fahrplanauskünfte zu informieren. Man sollte auch deutlich mehr Zeit für die Fahrt einplanen, heißt es von der Bahn. In Gefhorn soll ein Mann Kinder, die Klingelstreiche gemacht haben, mit einer Pistole bedroht haben. Die Polizei rückte gestern Abend aus und stellte bei dem Bewohner eine ungeladene Schreckschusswaffe sicher. Er hat jetzt ein Verfahren wegen Bedrohung am Hals. 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
11: Besser ankommen mit dem besten Verkehrsservice, die A28 leer Richtung Oldenburg, zwischen Oldenburg-Wechlau und dem Dreieck Oldenburg-Westia liegen Spanngurte auf der Fahrbahn. Dann die B437 Bockhorner Straße zwischen Neuenburg und Farel-Bockhorn, dichter Verkehr, ungefähr 10 Minuten braucht ihr mehr.
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11: Sie blitzen auf der B75 zwischen Bremen-Huchting und Grolland. In Friedeburg auf der Horsterstraße. In Jader-Altendeich in der Jaderstraße. In Jeringhafe Richtung Blauhand. Von oben Strohe nach Altjürden in der Wiefel-Steder-Straße. In Oldenburg am Bahndamm. In Rastede in der Wilhelmshavener Straße. In Sandkrug im Mühlenweg. In Simonswolde in der Oldersummer Straße. Dann stehen sie noch in Veenhusen Richtung Leer hinter dem Tunnel und in Wilhelmshaven am Friesendamm. Habt ihr noch weitere Staus, Blitzer oder Störungen gesehen? Dann könnt ihr sie gerne melden, telefonisch oder per WhatsApp an die Nordseewelle Hotline 04931 97 3000.
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11: Und die nächste Fähre von Norddeich nach Norderney fährt um 15 Uhr. Kommt gut rüber. Der Wind frischt langsam auf und wer hat es nicht geliebt, dabei Drachen steigen zu lassen? Am Wochenende fliegen in Schillig super viele Drachen, mehr dazu gleich. Jetzt erstmal der aktuelle Hit von Shaboozey und Matt Smith, Blink Twice.

0: Wind ist angesagt und in Schillich laufen schon die Vorbereitungen für das 19. internationale Drachenfest. Ihr hört die Nordseewelle Feierabendshow mit mir, Eileen. Moin. Und wenn ihr am Wochenende noch nichts vorhabt, könnte das Drachenfest echt ein Ausflugsziel für euch sein. Super viele bunte Drachen am Himmel, ob große oder kleine, es sind einige dabei. Und da kann jeder ins Staunen kommen. Ich spreche jetzt mit Florian Wirth von der Wangerland Touristik. Die Drachen sind ja schon echt groß. Teilweise sind die einfachen schon schwer zu lenken. Das kann ich aber auch bei euch lernen, wie so ein Drache richtig fliegt, oder?
1: Genau, bei der Flugschule oder auch Flight School, da können Kids, Jugendliche, aber auch Erwachsene können dort lernen, wie du mit einem Lenkdrachen umgehst, auf was du achten musst. Da geht es auch um Thema Sicherheit, so was mache ich, wenn wenig Wind ist, wie kriege ich den Drachen gut in die Luft, wie kann ich ihn lenken, wie kriege ich ihn wieder runter, ohne andere zu gefährden. All diese Dinge kann ich dort lernen.
0: Also richtig gut. Also ich würde da auf jeden Fall mal vorbeischauen. Ich bin nämlich nicht so gut im Drachenfliegen. Aber viele werden sich bestimmt auch auf die Nachtflugshow freuen. Die soll ja ein richtiges Spektakel sein.
1: Es wird zu musikalischer Begleitung fliegen. Halt die DrachenfliegerInnen ihre Drachen in einer wirklich hart geübten und trainierten Choreografie am Schilliger Himmel. Und unten auf der Drachenwiese stehen in einem abgesperrten Bereich Pyrotechniker, die passend zu dieser Choreografie Pyro machen. Und das machen wir und das unterstützt das Ganze natürlich. Die Drachen fliegen am Himmel, die Drachen sind teilweise auch selbst beleuchtet. Das passiert bei der Nachtflugshow.
0: Das klingt auf jeden Fall sehr cool. Also ich stelle mir das jetzt schon richtig gut vor. Ab Freitag geht's los, bis Sonntag, dann fliegen die Drachen am Himmel von Schillich.

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10: Es ist sommerlich bei uns, ganz viel Sonnenschein. Ein paar Wolken sind stellenweise dabei. Heute Abend kommen auch noch ein paar mehr dazu, aber es bleibt trotzdem trocken. Aktuell messen wir 21 Grad in Schillig, 22 Grad auf Jüst. Wir haben 24 Grad in Cuxhaven, 26 Grad in Wiefelstede und 27 Grad in Filsum. Der Nordseewelle 3-Tage-Trend. Morgen Sonne und Wolken im Wechsel. Gegen Abend ist dann auch ein bisschen Regen möglich bei maximal 26 Grad. Am Freitag Wolken am Himmel, dazu etwas Sonne, die kämpft sich da auch wirklich durch. Am Nachmittag sind teilweise Gewitter möglich bei maximal 25 Grad und am Samstag ist es hauptsächlich grau. Erst am Nachmittag kann die Sonne rauskommen bei maximal 19 Grad. Das nächste Niedrigwasser vor Emden ist um 20.34 Uhr.
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11: Ich bin Colin Mock. Schönen guten Tag. Perso und Reisepass sollen künftig online beantragt werden können. Unternehmen sollen von weniger Berichtspflichten profitieren. Die Bundesregierung hat ein großes Maßnahmenpaket zum Bürokratieabbau auf den Weg gebracht. Auch beim Arztbesuch soll Papier und Fax bald eine kleinere Rolle spielen. Der rosa Überweisungsschein soll zum Beispiel digital werden. Bundesdigitalminister Wildberger sagt:
12: Wenn Sie teilweise Röntgenaufnahmen müssen, dann gibt es ja diese großen Umschläge. Wenn Sie ins Auto einsteigen, weil der so groß ist, setzen Sie sich drauf, dann haben Sie schon einen Knick. Ist ja der Wahnsinn. Und das Schlimmste ist, teilweise läuft man dann noch mit so einem Stick rum, wo dann die Röntgenbilder gegebenenfalls drauf sind. Ist auch von der Sicherheit nicht so richtig gut. Also all diese Dinge gehen wir jetzt an und gehören der Vergangenheit an. Also ich finde das eine Riesenerleichterung.
11: Lebensmittel sind in Deutschland seit 2020 über ein Drittel teurer geworden. Das zeigen laut Rheinischer Post Zahlen des Landwirtschaftsministeriums. Damit liegt der Anstieg weit über der allgemeinen Inflation. Besonders groß war der Preissprung bei Geflügel, Eiern und Milchprodukten. Die Schufa speichert offenbar deutlich mehr Daten als bisher bekannt. Das zeigen Recherchen unter anderem der Süddeutschen Zeitung. Mehr von Philipp Nitzig.
13: Die Auskunft Heil nutzt dafür demnach eine Art Schattendatenbank, in der millionenalte Informationen über Verbraucher liegen sollen. Die Schufa sagt, alles rechtens, die Daten würden für Tests genutzt, deren Ergebnisse auch an Firmen weitergegeben werden. Datenschützer sehen das kritisch. Sie warnen davor, dass solche Informationen missbraucht werden könnten und Menschen auch Jahre später noch Nachteile durch ihre finanzielle Vergangenheit haben.
11: Das Interesse an der Bundeswehr ist offenbar gestiegen. Sowohl bei der Zahl der Bewerber als auch bei den Neueinstellungen gab es im Juni ein deutliches Plus im Vergleich zum Vorjahresmonat. In den nächsten 10 Jahren soll die Bundeswehr um mehrere Zehntausende Soldaten wachsen. Es dürfte eines der brisantesten Spiele dieser Fußball-WM sein. Heute treffen England und Argentinien im Halbfinale aufeinander. Nach dem Falklandkrieg Anfang der 80er hat es bei Duellen immer wieder Ausschreitungen gegeben. Die Polizei in Atlanta ist in Alarmbereitschaft. Der Gewinner trifft dann im Endspiel auf Spanien. 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
10: Besser ankommen mit dem besten Verkehrsservice. Die A28 leer Richtung Oldenburg. In der Ausfahrt leer Ost staut sich's. Fahrt da bitte vortsichtig. Dann die B72 Ortsumgehung Norden. Zwischen Norden, Süd und Marienhafe dichter Verkehr 10 Minuten plus. Und dann die B437 Ortsumgehung Rodenkirchen. Zwischen Diekmannshausen, Bäderstraße und Rodenkirchen dichter Verkehr 5 Minuten plus.
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10: Sie blitzen auf der B75 zwischen Bremen-Hochding und Grolland, in Friedeburg auf der Horster Hauptstraße, in Jader-Altendeich in der Jaderstraße, in Jeringhafe Richtung Blauhand, von Obenstrohe nach Altjürden in der Wiefelstädter Straße, in Oldenburg am Bahndamm, in Rastede in der Wilhelmshavener Straße, in Sandkrug im Mühlenweg, in Simonswolde in der Oldersummer Straße, dann stehen sie noch in Feenhusen Richtung Leer hinter dem Tunnel und in Wilhelmshaven am Friesendamm. Habt ihr noch weitere Blitze oder Störungen gesehen? Dann könnt ihr sie gerne melden, telefonisch oder per WhatsApp an die Nordseewelle Hotline 04931 97 3000.
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10: Und die nächste Fähre von Borkum nach Emden fährt um 16.30 Uhr. 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Mit mir Eileen, moin. Abermania, the show, kommt. Oder macht halt bei uns in Aurich-Tannhausen. Wir sprechen mit dem musikalischen Leiter über die Show. Jetzt aber erstmal so Musik von Luna, Ray Dalton, Glasperlen spielen und ATV und Topic.

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0: Waterloo, Money, Money, Money und auch dieser Titel stehen für ABBA. Dancing Queen, hier ist die Nordseewelle Feierabendshow mit mir, Eileen. Moin. ABBA-Mania, the show, kommt nach Aurich. Mit den größten Hits, jede Menge Glitzer und natürlich diesem ganz besonderen ABBA-Feeling. Und genau das liebt der musikalische Leiter Hauke Wendt an dieser Show. Hauke, was genau sind denn überhaupt deine Aufgaben bei dieser Show?
1: Es gibt zwei Varianten, mit der wir diese Show spielen. Entweder dirigiere ich unser Orchester oder auf den Sommertourneen darf ich Drums spielen.
0: Das klingt ja sehr, sehr cool auf jeden Fall. Und seit dem Eurovision Song Contest, Hauke, vor über 50 Jahren kriegen wir die Musik von ABBA ja nicht mehr aus den Köpfen. Welcher Song ist denn der Favorit der Zuschauer?
1: Das Highlight ist schon Dancing Queen. Also da kann jeder mitsingen, da kann jeder mittanzen. Und zumindest einen großen Teil des Textes kennt jeder. Und das Ding geht halt sofort in die Beine. Deswegen ist das eigentlich der Moment, wo spätestens die Decke abhebt, wenn wir eine haben. Oder wo, wenn wir Open Air spielen dürfen, es dann so richtig zur Sache geht.
0: Das kann ich mir sehr gut vorstellen. Und ihr könnt aber ABBA-Mania, the show, am 1. August in Aurich Tannhausen auf dem Mehrzweckgelände erleben. Alle Infos zu den Tickets findet ihr bei uns auf radio-nordseewelle.de.

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7: Ein paar Wolken sind am Himmel, sonst aber Sonne die ganze Zeit und blauer Himmel. Aktuell messen wir 21 Grad auf Bangerooge, 25 Grad haben wir in der Krummhörn, 26 Grad sind es in Bockhorn und in Hamburg in der Hafen City und dann haben wir noch 27 Grad in Oldenburg um Städte. Der Nordseewelle 3-Tage-Trend. Es wird auf jeden Fall die nächsten Tage ein bisschen wechselhafter. Morgen Sonne und Wolken den ganzen Tag über. Ab dem Abend kann aber auch ein bisschen Regen runterkommen bei maximal 26 Grad. Am Freitag Wolken am Himmel. Dazu etwas Sonne, am Nachmittag aber auch Gewitter bei maximal 25 Grad und am Samstag dann hauptsächlich grau. Teilweise erst am Nachmittag kommt die Sonne raus bei maximal 19 Grad. Das nächste Niedrigwasser vor Halesiel haben wir um 21.01 Uhr.
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8: Ich bin Cornelius Dreger. Schönen guten Tag. Am Morgen hat es auf der B401 zwischen Dörpen und Saterland einen tödlichen Verkehrsunfall gegeben. Ein Kleinwagen war bei Suhrwold auf die Gegenfahrbahn geraten und frontal mit einem Kleinbus zusammengestoßen. Der 52-Jährige im Auto war sofort tot. Eine 15-jährige Mitfahrerin kam mit lebensgefährlichen Verletzungen ins Krankenhaus. Die Fahrerin des Kleinbusses kam mit schweren Verletzungen ebenfalls in eine Klinik. Geduldsprobe für Autofahrer auf der B72 zwischen Georgsheil und Norden. Im Bereich der Ortsumgehung Marienhafe ist die Straße halbseitig gesperrt worden. Grund ist eine Unterspülung am Fahrbahnrand. Bis Mitte nächster Woche soll alles repariert sein. Solange geht's dort nur mit Baustellenampel vorbei. In Raude ist die Feuerwehr in der Nacht im Großeinsatz gewesen. Auf einem Bauernhof stand ein großer Schuppen in Vollbrand. Mehr als 100 Feuerwehrleute waren im Einsatz. Sie konnten den Schuppen nicht mehr retten, aber verhindern, dass die Flammen auf das Bauernhaus und einen weiteren Schuppen übergriffen. Die Schadenshöhe ist noch unbekannt. Die Polizei hat die Ermittlungen zur Brandursache aufgenommen. Die Stellwerkstörung im Bahnhof Uelzen sorgt wohl noch bis morgen für Verspätungen und Teilausfälle auf der Bahnstrecke Hamburg-Hannover. Fahrgäste sollten sich vor Reiseantritt über die digitalen Fahrplanauskünfte informieren und deutlich mehr Zeit einplanen, heißt es von der Bahn. 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
7: Besser ankommen mit dem besten Verkehrsservice. Die A28 leer Richtung Oldenburg. Zwischen Oldenburg-Wächleu und dem Dreieck Oldenburg-West. 1 Kilometer stockender Verkehr, 5 Minuten plus. Und dann die A29 Aalhorner Heide Richtung Wilhelmshaven. Zwischen dem Kreuz Oldenburg-Ost und Oldenburg-Umstede. 2 Kilometer Stau, 5 Minuten braucht ihr mehr.
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7: Sie blitzen auf der B75 zwischen Bremen-Huchting und Grolland beidseitig. In Friedeburg auf der Horster Hauptstraße. In Jader-Altendeich in der Jaderstraße stehen sie. Dann in Jeringshafe Richtung Blauhand. Von Obenstrohe nach Altjürden in der Wiefelsteder Straße. In Oldenburg am Bahndamm. In Rastede in der Wilhelmshavener Straße. In Sandkrug im Mühlenweg. In Simons Wolde in der Oldersummer Straße, dann stehen sie noch in Feenhusen Richtung Leer hinter dem Tunnel und in Wilhelmshaven am Friesendamm. Habt ihr noch weitere Stausblitzer oder Störungen gesehen, dann könnt ihr sie gerne melden, telefonisch oder per WhatsApp an die Nordseewelle Hotline 04931 97 3000.
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7: Die nächste Fähre von Langeoog nach Bensersiel fährt um 16 Uhr, kommt gut über. Ab in den nächsten Flieger und in den Urlaub. Und damit ihr entspannen könnt, haben wir uns umgehört, wie ihr denn das genau macht. Das gleich nach Harry Styles und Watermelon Sugar. Ich bin Eileen, moin.

0: Abend ruft, auf jeden Fall rieche ich ihn ganz, ganz langsam und auch die Entspannung ist dann auch nicht mehr so weit. Doch nicht nur nach dem Feierabend sollten wir entspannen, sondern auch im Urlaub. Was ist denn bitte Urlaub auch ohne Erholung? Also muss ja sein. Aber ihr habt da ja echt gute Ideen und Strategien, wie ihr im Urlaub entspannen könnt. Wir haben uns da mal umgehört.
1: Am besten mit sehr guten Freunden zu verreisen und das machen, worauf man Lust hat.
2: Keine To-Dos.
3: Gute Bücher mitnehmen.
4: Fahrrad fahren oder schwimmen gehen, also nicht immer nur ins Restaurant oder so, ja.
5: Wirklich einfach mal die ganzen sozialen Netzwerke mal zur Seite räumen.
6: Also bei mir reicht Sonneneinstrahlung, ich bin entspannt.
7: Ich würde sagen, nicht mit der Deutschen Bahn anreisen, wenn ich das so sagen darf.
8: Mehr so Zeit für sich nehmen.
9: Also wirklich alles Wichtige erledigen und dann kann man ganz entspannen, ohne irgendwelche Gedanken abschalten.
0: Ja, verstehe ich. Also gute Bücher, mit der Deutschen Bahn nicht reisen, ja, bestimme ich euch komplett zu. Also sehe ich genauso. Und wenn ihr daheim bleibt in eurem Urlaub, dann macht halt doch mal Urlaub vor der Haustür. Wir wohnen ja eigentlich direkt im Urlaubsgebiet und hier gibt's genügend Orte, wo man auch einfach mal abschalten kann und auch das Handy weglegen kann. 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
8: Bei uns ist es heute richtig schön sommerlich. Teilweise sind ein paar Wolken dabei, aber die sind wirklich nur ganz harmlos. Wir haben aktuell 22 Grad auf Spiekeroog, wir haben 25 Grad in Rebsold, 27 Grad sind es in Westoberledingen, Edelwecht und Bremen-Strom. Der Nordseewelle 3-Tage-Trend. Morgen hauptsächlich Wolken und Sonne. Gegen Abend sind teilweise ein paar Regenschauer dabei bei maximal 26 Grad. Am Freitag wird es dann ein bisschen wechselhafter. Wolken am Himmel den ganzen Tag, die Sonne ist aber auch dabei und am Nachmittag stellenweise sogar Gewitter bei maximal 25 Grad und der Samstag ist dann hauptsächlich bedeckt. Teilweise kommt erst am Nachmittag die Sonne raus bei maximal 19 Grad. Das nächste Niedrigwasser so in Neuhallinger Siel haben wir um 20.06 Uhr.
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9: Ich bin Colin Mock, schönen guten Tag. Die Bundesregierung hat ein großes Maßnahmenpaket zum Bürokratieabbau auf den Weg gebracht. Unter anderem soll beim Arzt zum Beispiel die Rosa-Überweisung künftig digital werden. Perso und Reisepass sollen online über ein Portal beantragt werden können. Für Unternehmen entfallen zahlreiche Berichts- und Dokumentationspflichten. Und wer ein E-Auto fährt, braucht die grüne Umweltplakette künftig nicht mehr an die Windschutzscheibe kleben. Pünktlich zu den Sommerferien haben die Spritpreise nochmal angezogen. Laut ADAC kosten Diesel und Benzin im bundesweiten Schnitt jeweils knapp über 2 Euro pro Liter. Das liegt vor allem an den gestiegenen Ölpreisen, aber auch die bevorstehende Reisewelle mag keine Rolle spielen, heißt es vom ADAC. Die Schufa speichert offenbar Millionen alte Verbraucherdaten länger als bislang bekannt. Dafür nutzt die Auskunftei eine Art Schattendatenbank, das zeigen Recherchen unter anderem der Süddeutschen Zeitung. Die Schufa meint, alles rechtens, die Infos seien für Tests. Verbraucherschützer warnen vor möglichem Datenmissbrauch. Bei der Produktion von militärischen Drohnen will die EU vom Know-how in der Ukraine profitieren. Eine entsprechende Vereinbarung ist jetzt unterzeichnet worden. Die Ukraine bringe das Wissen, Europa industrielle Möglichkeiten, so EU-Kommissionschefin von der Leyen bei einem Besuch in Kiew. Ein Tyrannosaurus Rex-Skelett hat bei einer Auktion über 50 Millionen Dollar eingebracht. Der fast vollständige T-Rex geht an eine unbekannte Privatperson, teilte das Auktionshaus Sotheby's mit. Wissenschaftler kritisieren, dass solche Fossilien zunehmend in Privatsammlungen von Superreichen statt in Museen landen. Es dürfte eines der brisantesten Spiele dieser Fußball-WM werden. England trifft heute im Halbfinale auf Titelverteidiger Argentinien. Die Rivalität der beiden Nationen reicht weit zurück. Finn Riebesel freundlich berichtet.
10: Das hat auch mit dem Falklandkrieg Anfang der 80er zu tun. Immer wieder gab es bei WM-Duellen Fanausschreitungen. Deswegen ist die Polizei heute in Alarmbereitschaft. Aber es gab auch legendäre Momente. Diego Maradonas Handtor, die Hand Gottes 86 oder die rote Karte für David Beckham 98. Der Sieger trifft im Endspiel auf Europameister Spanien. Anstoß in Atlanta ist heute um 21 Uhr unserer Zeit.
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8: Besser ankommen mit dem besten Verkehrsservice. Die A29 Ahlhorner Heide Richtung Wilhelmshaven. Zwischen dem Kreuz Oldenburg Ost und Oldenburg Hafen dichter Verkehr. 5 Minuten mehr. Dann die B72 Emder Straße zwischen Aurich Sparkassenarena und Georgsheil dichter Verkehr. 5 Minuten plus. Und nochmal 5 Minuten plus auf der B212 Gannakesee Richtung Norden Hamm. Zwischen Werder, Lichtenberg und Brake dichter Verkehr.
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8: Sie blitzen auf der B75 zwischen Bremen-Huchting und Grolland, in Friedeburg auf der Horster Hauptstraße, in Jader-Altendeich in der Jaderstraße, in Jeringhafe Richtung Blauhand. Von oben Stroh nach Altjürden stehen Sie auch in der Wiefelstädter Straße, in Oldenburg am Bahndamm, in Rastede in der Wilhelmshavener Straße, in Sandkrug im Mühlenweg, in Simonswolde in der Oldersummer Straße. Dann steht noch ein weiterer Blitzer in Vienhusen Richtung Leer hinter dem Tunnel und in Wilhelmshaven am Friesendamm. Habt ihr noch weitere Stausblitze oder Störungen gesehen? Dann könnt ihr sie gerne melden, einfach per WhatsApp an die Nordseewelle Hotline 04931 97 3000.
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8: Und die nächste Fähre von Spiekeroog nach Neuharlingersiel fährt um 15:45. Da habe ich mich jetzt aber in der Uhrzeit versehen. Naja, schauen wir gleich nochmal auf die aktuellen Fähren. 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Mit mir Eileen, also irgendwie bin ich gerade mit den Stunden durcheinander. Es ist aber Sommer bei uns hier im Nordwesten und dazu jetzt die passende Musik mit dabei, Baby Goodbye von Alle Farben.

0: ABBA-Mania, The Show, kommt in den Nordwesten und die Darsteller sind mindestens genauso gut wie die Originalband. Ihr hört die Nordseewelle Feierabendshow mit Eileen Moin und ich spreche weiterhin mit Hauke Wendt, dem musikalischen Leiter der Show. Ihr möchtet die Songs aus den 70ern ins Jahr 2026 bringen?
1: Ja, wir haben uns am Anfang große Gedanken gemacht, was machen wir eigentlich hier ganz genau? Und wir haben uns dann gesagt, naja, aber wir wollen eigentlich gar nicht aber genau abbilden. Wir kennen die alle aus den 70ern und aus den frühen 80ern. Und wenn wir jetzt Fotos sehen oder Videos, wie sie jetzt aktuell aussehen, das verbinden wir irgendwie nur so halb mit aber. Und wir haben uns einfach die Aufgabe gestellt, naja, wie könnte aber jetzt klingen, wenn sie einfach 40 Jahre jünger wären?
0: Gute Frage, verstehe ich. Und genau das macht ihr am 1. August dann in Aurich?
1: Also wir freuen uns erstmal ganz besonders auf Aurich. Und ich glaube, dass diese Möglichkeit für uns, einmal mit den Menschen in Aurich zusammen diese Musik zu feiern, das wird richtig Spaß machen. Und ich glaube, wir sind mit einer super Truppe da. Wir können auch uns von unserer besten Seite zeigen. Also wer ein bisschen Lust hat mitzusingen, mitzutanzen und die Musik von ABBA zu feiern, der muss quasi am 1. August nach Aurich kommen.
0: Das klingt nach einem sehr guten Plan und auch nach einem Abend voller schöner Momente. Und wenn ihr dabei sein wollt, sichert euch rechtzeitig die Tickets. Alle Infos zu den Tickets und nochmal zur Show findet ihr natürlich auf radionordseewelle.de.

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12: Sonne bei uns im Nordwesten, stellenweise ein paar Wolken, aber die sind komplett harmlos und sonst blauer Himmel. Wir haben aktuell 22 Grad auf Langeoog, 25 Grad im Wangerland, dann haben wir 26 Grad in Wiesmoor und Delmhorst und 27 Grad in Appen. Der Nordseewelle 3-Tage-Trend. Morgen Sonne und Wolken im Wechsel. Gegen Abend sind ein paar Schauer möglich für maximal 26 Grad. Am Freitag ist es dann eher bewölkt, dazu etwas Sonne. Am Nachmittag sind stellenweise aber auch Gewitter dabei bei maximal 25 Grad. Und am Samstag zum Wochenende dann hauptsächlich grau. Teilweise kommt erst am Nachmittag die Sonne etwas raus bei maximal 19 Grad. Das nächste Niedrigwasser vor Wangerooge ist um 20.13 Uhr.
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13: Ich bin Cornelius Dreger. Schönen guten Tag. Nach dem Erdbeben bei Wadenburg im Landkreis Oldenburg im April letzten Jahres hat das Landesamt für Bergbau den Einwirkungsbereich festgelegt. Er erstreckt sich von der A29 bei Hengstlage bis nach Sandkrug. Dort gilt jetzt die Beweislastumkehr. Bei möglichen Schäden müssen Betroffene nicht nachweisen, dass diese durch die Erdgasförderung entstanden sind. Das Unternehmen muss das Gegenteil belegen. Ursache des Bebens war nach Einschätzung der Behörde die Gasförderung im Untergrund. In Niedersachsen wird vielerorts das Grundwasser knapp. Laut Umweltminister Mayer messen fast die Hälfte aller Messstellen sehr niedrige Pegelstände. Mehr als jede 20. Messstelle ist auf einem Rekordtief. Sehr hoch ist der Grundwasserstand an nicht mal 4% der Messstellen. Die Stellwerkstörung im Bahnhof Uelzen sorgt wohl noch bis morgen für Einschränkungen auf der Bahnstrecke Hamburg-Hannover. Der betroffene Streckenabschnitt kann nur eingeschränkt befahren werden. Dadurch kommt es zu Verspätungen und Teilausfällen. Fahrgäste werden gebeten, sich schon vor Reiseantritt über die digitalen Fahrplanauskünfte zu informieren. Man sollte auch deutlich mehr Zeit für die Fahrt einplanen, heißt es von der Bahn. In Gefaun soll ein Mann Kinder, die Klingelstreiche gemacht haben, mit einer Pistole bedroht haben. Die Polizei rückte gestern Abend aus und stellte bei dem Bewohner eine ungeladene Schreckschusswaffe sicher. Er hat jetzt ein Verfahren wegen Bedrohung am Hals. 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
12: Besser ankommen mit dem besten Verkehrsservice, die A29 Wilhelmshaven Richtung Oldenburg, zwischen Kreuz Oldenburg Nord und Oldenburghafen, 1 Kilometer stockender Verkehr, 5 Minuten mehr. Dann die B72 Ortsumgehung Norden, zwischen Marienhafe und Norden, süddichter Verkehr, 5 Minuten plus. Und dann noch die B212 Ortsumgehung Rodenkirchen, zwischen Brake und Rodenkirchen Sürwürden dichter Verkehr, 3 Minuten mehr.
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12: Sie blitzen auf der B75 zwischen Bremen-Huchting und Grolland beidseitig. In Friedeburg auf der Horster Hauptstraße. In Jada-Altendeich in der Jada-Straße. In Jeringhafe stehen Sie Richtung Blauhand. Von oben Strohe nach Altjürden in der Wiefelsteder Straße. In Oldenburg am Bahndamm. In Rastede in der Wilhelmshavener Straße. In Sandkrug im Mühlenweg. In Simonswolde in der Oldersummer Straße. Dann stehen Sie noch in Feenhusen Richtung Leer hinter dem Tunnel. Und in Wilhelmshaven am Riesendamm. Habt ihr noch weitere Stausblitze oder Störungen, dann könnt ihr sie gerne melden, einfach per WhatsApp direkt an die Nordseewelle Hotline und zwar zu mir ins Studio. Das ist die 04931 97 3000.
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12: Und die nächste Fähre von Norddeich nach Jüst mit dem Töverland Express fährt heute Abend um 21.30 Uhr. Kommt gut über. Habt ihr euch schon um die Steuer gekümmert? Der Countdown läuft ja. Abgabe ist Ende des Monats. Wie ihr die noch schnell hinbekommt, erfahrt ihr gleich. Hier habe ich jetzt aber erstmal Dua Lipa mit Break My Heart. Moin!

0: Ich habe sie erst vor ein paar Wochen weggeschickt, die Unterlagen für die Steuererklärung. Ich verstehe, wenn ihr euch noch drückt, aber jetzt so langsam drängt die Zeit. Abgabefrist ist der 31. Juli, also Ende diesen Monats. Wie schafft man jetzt eigentlich noch die Steuer, wenn es ganz schnell gehen muss, ohne Steuerberater vielleicht an der Hand zu haben? Kollege Ronny hat ein paar Last-Minute-Tipps. Ronny, angeblich gibt's doch jetzt auch schon die Steuererklärung mit einem Klick. Dann hat sich das ganze Problem doch eigentlich erledigt.
1: Ja, schön wär's. Leider muss man sich für diese Blitzsteuererklärung erstmal anmelden. Man braucht also ein Benutzerkonto beim Steuerportal Elster und die Mein Elster Plus App des Finanzministeriums. Wer das alles noch nicht hat, aber schon eine Steuersoftware oder App parat, fährt fast schneller, wenn er die schnell benutzt. Und die Steuererklärung mit einem Klick funktioniert auch nur für Menschen, die eine sehr übersichtliche Einnahmesituation haben. Also zum Beispiel Arbeitnehmer ohne Kinder und Bezieher von Alterseinkünften. Wer Kinder hat oder weitere Einkünfte, der fällt da erstmal raus.
0: Okay, und wenn man merkt, ich schaff's einfach trotzdem nicht mit der Steuererklärung in dieser Frist, kann ich die auch überspringen und reißen?
1: Ja, wichtig erstmal nicht den Kopf in den Sand stecken, sondern aktiv werden. Zum Beispiel kann man beim Finanzamt einen Antrag auf Fristverlängerung stellen, formlos per Brief mit einer Begründung, etwa Krankheit, Berufsstress oder fehlende Unterlagen und dann eine konkrete Nachsendefrist, am besten angeben Ende August zum Beispiel. Meistens sind die Finanzämter dann kooperativ, wenn man sich zumindest mit so einem Antrag meldet. Wer nichts schickt, dem werden schnell die Säumnisgebühren aufgebrummt. Mindestens ja 25 Euro pro Monat, oft mehr.
0: Okay, also es ist noch nichts verloren, wenn ihr sie noch nicht abgeschickt habt.

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13: Freundlich und sommerlich ist es bei uns hier im Nordwesten. Teilweise ziehen jetzt aber ein paar mehr Wolken rein. Es bleibt aber zum Glück trocken. Aktuell messen wir 23 Grad auf Borkum, 24 Grad in Wilhelmshaven, 25 Grad sind es in Norden und 26 Grad in Oldenburg und in Achim. Der Nordseewelle 3-Tage-Trend. Morgensonne und Wolken den ganzen Tag über. Am Abend sind auch ein paar Regenschauer dabei bei maximal 26 Grad. Am Freitag Wolken am Himmel, dazu etwas Sonne. Am Nachmittag sind stellenweise Gewitter möglich bei maximal 25 Grad und am Samstag zum Start ins Wochenende ist es dann hauptsächlich grau. Teilweise kommt da erst am Nachmittag die Sonne raus bei maximal 19 Grad. Das nächste Niedrigwasser vor Schillig ist um 20.33 Uhr.
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14: Ich bin Colin Mock. Schönen guten Tag. Perso und Reisepass sollen künftig online beantragt werden können. Unternehmen sollen von weniger Berichtspflichten profitieren. Die Bundesregierung hat ein großes Maßnahmenpaket zum Bürokratieabbau auf den Weg gebracht. Auch beim Arztbesuch soll Papier und Fax bald eine kleinere Rolle spielen. Der rosa Überweisungsschein soll zum Beispiel digital werden. Bundesdigitalminister Wildberger sagt:
15: Wenn Sie teilweise Röntgenaufnahmen müssen, dann gibt es ja diese großen Umschläge. Wenn Sie ins Auto einsteigen, weil der so groß ist, setzen Sie sich drauf, dann haben Sie schon einen Knick. Ist ja der Wahnsinn. Und das Schlimmste ist, teilweise läuft man dann noch mit so einem Stick rum, wo dann die Röntgenbilder gegebenenfalls drauf sind. Ist auch von der Sicherheit nicht so richtig gut. Also all diese Dinge gehen wir jetzt an und gehören der Vergangenheit an. Also ich finde das eine Riesenerleichterung.
14: Die Koalition hat Tritt gefasst und wichtige Reformen auf den Weg gebracht. So hat Kanzler Merz die Arbeit seiner Regierung bei der traditionellen Sommerpressekonferenz in Berlin verteidigt. Die weiter schlechten Umfragewerte seien für ihn ein Ansporn für die Zukunft. Die Schufa speichert offenbar deutlich mehr Daten als bisher bekannt. Das zeigen Recherchen unter anderem der Süddeutschen Zeitung. Mehr von Philipp Nitzig.
16: Die Auskunft Hai nutzt dafür demnach eine Art Schattendatenbank, in der millionenalte Informationen über Verbraucher liegen sollen. Die Schufa sagt, alles rechtens, die Daten würden für Tests genutzt, deren Ergebnisse auch an Firmen weitergegeben werden. Datenschützer sehen das kritisch. Sie warnen davor, dass solche Informationen missbraucht werden könnten und Menschen auch Jahre später noch Nachteile durch ihre finanzielle Vergangenheit haben.
14: Lebensmittel sind in Deutschland seit 2020 über ein Drittel teurer geworden. Das zeigen laut Rheinischer Post Zahlen des Landwirtschaftsministeriums. Damit liegt der Anstieg weit über der allgemeinen Inflation. Besonders groß war der Preissprung bei Geflügel, Eiern und Milchprodukten. Es dürfte eines der brisantesten Spiele dieser Fußball-WM sein. Heute treffen England und Argentinien im Halbfinale aufeinander. Nach dem Falklandkrieg Anfang der 80er hat es bei Duellen immer wieder Ausschreitungen gegeben. Die Polizei in Atlanta ist in Alarmbereitschaft. Der Gewinner trifft dann im Endspiel auf Spanien. 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
13: Besser ankommen mit dem besten Verkehrsservice. Die A29 Alhorner Heide Richtung Wilhelmshaven zwischen dem Kreuz Oldenburg-Ost und Oldenburg-Umstede. 3 Kilometer stockender Verkehr. 6 Minuten braucht ihr hier mehr. Dann nochmal die A29 Wilhelmshaven Richtung Oldenburg zwischen dem Kreuz Oldenburg-Nord und Oldenburg-Hafen. 2 Kilometer stockender Verkehr. 5 Minuten plus. Dann die B72 Leerer Landstraße zwischen Backband und Aurich-Fischsteigweg. Dichter Verkehr. 5 Minuten mehr. Und nochmal 5 Minuten plus müsst ihr auf der B72 Norderstraße zwischen Georgsheil und Norden Süd einplanen. Hier ist ebenfalls dichter Verkehr.
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13: Sie stehen auf der B75 zwischen Bremen-Huchting und Grolland, in Friedeburg auf der Horster Hauptstraße, in Jader-Altendeich in der Jaderstraße, in Jeringhafe Richtung Blauhand, von Obenstrohe nach Altjürden in der Wiefelsteder Straße, in Oldenburg am Bahndamm, in Rastede in der Wilhelmshavener Straße, in Sandkrug im Mühlenweg, in Simonswolde stehen sie in der Oldersummer Straße, in Finhusen Richtung Leer hinter dem Tunnel und in Wilhelmshaven am Friesendamm. Habt ihr noch weitere Stausblitze oder Störungen gesehen, dann könnt ihr sie gerne melden. Einfach per WhatsApp an die Nordseewelle Hotline 04931 97 3000.
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13: Und die nächste Fähre von Norderney nach Norddeich fährt um 17.15 Uhr. Kommt gut über. Noch ist das Wetter etwas ruhiger, aber der Wind kommt die nächsten Tage an. Brauchen wir auf jeden Fall in Schillig zum Drachenfest. Die wichtigen Punkte gleich nach Ace of Base, Kato and John, Klangkarussell und Written und Nightcrawlers.

0: Wind ist angesagt und in Chile laufen schon die Vorbereitungen für das 19. internationale Drachenfest. Ihr hört die Nordseewelle Feierabendshow mit mir, Eileen. Moin. Und wenn ihr am Wochenende noch nichts vorhabt, könnte das Drachenfest echt ein Ausflugsziel für euch sein. Super viele bunte Drachen am Himmel, ob große oder kleine, es sind einige dabei. Und da kann jeder ins Staunen kommen. Ich spreche jetzt mit Florian Wirth von der Wangerland Touristik. Die Drachen sind ja schon echt groß. Teilweise sind die einfachen schon schwer zu lenken. Das kann ich aber auch bei euch lernen, wie so ein Drache richtig fliegt, oder?
1: Genau, bei der Flugschule oder auch Flight School, da können Kids, Jugendliche, aber auch Erwachsene können dort lernen, wie du mit einem Lenkdrachen umgehst, auf was du achten musst. Da geht es auch um Thema Sicherheit, so was mache ich, wenn wenig Wind ist, wie kriege ich den Drachen gut in die Luft, wie kann ich ihn lenken, wie kriege ich ihn wieder runter, ohne andere zu gefährden. All diese Dinge kann ich dort lernen.
0: Also richtig gut. Also ich würde da auf jeden Fall mal vorbeischauen. Ich bin nämlich nicht so gut im Drachenfliegen. Aber viele werden sich bestimmt auch auf die Nachtflugshow freuen. Die soll ja ein richtiges Spektakel sein.
1: Es wird zu musikalischer Begleitung fliegen. Halt die DrachenfliegerInnen ihre Drachen in einer wirklich hart geübten und trainierten Choreografie am Schilliger Himmel. Und unten auf der Drachenwiese stehen in einem abgesperrten Bereich Pyrotechniker, die passend zu dieser Choreografie Pyro machen. Und das machen wir und das unterstützt das Ganze natürlich. Die Drachen fliegen am Himmel, die Drachen sind teilweise auch selbst beleuchtet. Das passiert bei der Nachtflugshow.
0: Das klingt auf jeden Fall sehr cool. Also ich stelle mir das jetzt schon richtig gut vor. Ab Freitag geht's los, bis Sonntag, dann fliegen die Drachen am Himmel von Schillig.

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18: Gerade so im Bereich von Oldenburg sind ein paar Wolken am Himmel. Sonst ist es aber bei uns im Nordwesten eher blau am Himmel und Sonne haben wir. Aktuell messen wir 21 Grad auf Wangerooge, 25 Grad in Jever, 26 Grad haben wir in Leer-Westerstede und in Bremen-Hemmeling. Der Nordseewelle 3-Tage-Trend. Morgen ist es durchwachsen und wechselhaft, Sonne und Wolken den ganzen Tag über. Gegen Abend sind aber auch ein paar Regenschauer dabei bei maximal 26 Grad. Am Freitag zieht es noch mehr zu. Hauptsächlich Wolken am Himmel, die Sonne ist aber dabei. Am Nachmittag sind teilweise aber auch Gewitter möglich bei 25 Grad. Und am Samstag wird es dann grauer. Teilweise kommt da erst am Nachmittag so die Sonne raus bei maximal 19 Grad. Das nächste Niedrigwasser vor Wilhelmshaven ist um 20.44 Uhr.
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19: Ich bin Cornelius Dreger. Schönen guten Tag. Am Morgen hat es auf der B401 zwischen Dörpen und Saterland einen tödlichen Verkehrsunfall gegeben. Ein Kleinwagen war bei Surwold auf die Gegenfahrbahn geraten und frontal mit einem Kleinbus zusammengestoßen. Der 52-Jährige im Auto war sofort tot. Eine 15-jährige Mitfahrerin kam mit lebensgefährlichen Verletzungen ins Krankenhaus. Die Fahrerin des Kleinbusses kam mit schweren Verletzungen ebenfalls in eine Klinik. Geduldsprobe für Autofahrer auf der B72 zwischen Georgsheil und Norden. Im Bereich der Ortsumgehung Marienhafe ist die Straße halbseitig gesperrt worden. Grund ist eine Unterspülung am Fahrbahnrand. Bis Mitte nächster Woche soll alles repariert sein. Solange geht's dort nur mit Baustellenampel vorbei. In Raude ist die Feuerwehr in der Nacht im Großeinsatz gewesen. Auf einem Bauernhof stand ein großer Schuppen in Vollbrand. Mehr als 100 Feuerwehrleute waren im Einsatz. Sie konnten den Schuppen nicht mehr retten, aber verhindern, dass die Flammen auf das Bauernhaus und einen weiteren Schuppen übergriffen. Die Schadenshöhe ist noch unbekannt. Die Polizei hat die Ermittlungen zur Brandursache aufgenommen. Gute Nachrichten für Bahnpendler zwischen Hamburg und Hannover. Die Stellwerkstörung in Uelzen ist jetzt schneller behoben worden als gedacht. Die Bahn hat die Strecke wieder uneingeschränkt freigegeben. Bis der Bahnbetrieb wieder normal nach Fahrplan läuft, kann es aber noch etwas dauern. 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
18: Besser ankommen mit dem besten Verkehrsservice. Die A28 Bremen Richtung Oldenburg zwischen Hude und Hatten. Hier liegen Gegenstände auf der Fahrbahn. Fahrt da vorsichtig. Dann die A29 Ahlhorner Heide Richtung Wilhelmshaven. Zwischen dem Kreuz Oldenburg Ost und Oldenburg umstehe 2 Kilometer stockender Verkehr. 5 Minuten mehr. Dann nochmal die A29 Wilhelmshaven Richtung Oldenburg. Auf der Huntebrücke ist ein Schlagloch. Fahrt da bitte vorsichtig. Dann die B72 Leerer Landstraße. Zwischen Backwand und Aurich-Fischteigweg dichter Verkehr. 5 Minuten plus. Und dann noch die B212 Ortsumgehung Rodenkirchen zwischen Brake und Rodenkirchen Sürwürden dichter Verkehr. Ungefähr 7 Minuten müsst ihr hier mehr einplanen.
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18: Sie blitzen auf der B75 zwischen Bremen-Hochting und Grolland. In Jader-Altendeich in der Jaderstraße. In Jeringhafe Richtung Blauhand. Von oben Strohe nach Altjürden. In der Wiefelstädter Straße stehen sie dort. Und dann steht noch einer in Oldenburg am Bahndamm. In Sandkrug im Mühlenweg und in Simonswolde in der Olda-Sommerstraße. Habt ihr noch weitere Schausblitzer oder Störungen gesehen, dann könnt ihr sie gerne melden. Einfach per WhatsApp an die Nordseewelle Hotline 04931 97 3000.
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18: Und die nächste Fähre von Nesmasee nach Baltrum fährt erst morgen wieder um 11 Uhr. Also ich persönlich freue mich ja schon aufs Halbfinale England-Argentinien. Spannende Facts zur Partie hat gleich Kollegin Jana für euch. Hier aber erstmal Wonderful Life 2025er Version von Hurts und Purple Disco Machine.

0: In England wird an den Finaleinzug geglaubt und Football's Coming Home wird an jeder Ecke einfach gesungen. Und Argentinien hofft auf den nächsten Titel unter Messi. Wer trifft Sonntag auf Spanien? Das ist die entscheidende Frage für heute Abend. Jana aus unserem WM-Team schaut nochmal ganz genau auf dieses Halbfinale.
1: England gegen Argentinien. Ein legendäres, aber auch ein brisantes Duell. Wenn es um dieses Spiel geht, darf die Erinnerung an das WM-Viertelfinale 86 auf keinen Fall fehlen. Stichworte Diego Maradona, Tor, Hand Gottes. Ansonsten dreht sich heute natürlich viel um Messi. Kann er seinen Torrekord ausbauen und weiter die Chance auf den zweiten WM-Titel seiner Karriere haben? Oder behält England die Chance auf den ersten WM-Titel seit 66 und kann weiter von Football's Coming Home träumen? Bei den Engländern gab es zuletzt nach dem Sieg gegen Norwegen ja so ein wenig Knatsch. Trainer Thomas Tuchel hat die Leistung seiner Mannschaft öffentlich kritisiert und so prompt Superstar Jude Bellingham auf die Palme gebracht. Beide scheinen sich aber erstmal wieder zusammengerauft zu haben. Also viel drin in dem Halbfinale heute. Ab 21 Uhr unserer Zeit geht's los.
0: Also ganz unter uns, ich würde mich für die Engländer ja sehr freuen.

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9: Ja, bei uns scheint aktuell noch die Sonne, aber es ist ein bisschen Winter zugekommen. Stellenweise haben wir aber auch in manchen Bereichen ein paar Wolken am Himmel. Aktuell messen wir noch 22 Grad auf Langeoog, 23 Grad in Hooksiel, 26 Grad in Bingum und in Ganakesee und 27 Grad sind es noch in Bremen. Der Nordseewelle 3-Tage-Trend, morgen Sonne und Wolken im Wechsel, gegen Abend ein paar Regenschauer dabei bei maximal 26 Grad. Am Freitag Wolken den ganzen Tag am Himmel, die Sonne kommt trotzdem etwas durch, am Nachmittag sind teilweise aber auch Gewitter möglich bei maximal 25 Grad. Am Samstag ist es dann hauptsächlich grau. Erst am Nachmittag kann an manchen Stellen auch mal die Sonne rauskommen bei maximal 19 Grad. Das nächste Niedrigwasser vor Dornumersiel ist um 19.54 Uhr.
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10: Ich bin Colin Mock. Schönen guten Abend. Weniger Papierkram, mehr digital. Die Bundesregierung hat ein großes Maßnahmenpaket zum Bürokratieabbau auf den Weg gebracht. Bürgerinnen und Bürger sowie Unternehmen sollen dadurch um rund 600 Millionen Euro im Jahr entlastet werden. Finn Riebesel, Freundlieb.
11: Unter anderem soll der rosa Überweisungsschein beim Arzt künftig digital werden. Perso und Reisepass sollen sich online beantragen lassen. Auch Unternehmen sollen weniger Aufwand haben. Zahlreiche Berichts- und Dokumentationspflichten sollen entfallen. Außerdem soll das Lkw-Fahrverbot an bundesweit uneinheitlichen Feiertagen gekippt werden. Und wer ein E-Auto fährt, braucht die grüne Umweltplakette künftig nicht mehr an die Windschutzscheibe zu kleben, so der Plan.
10: Fluch und Segen gleichzeitig. Das sind wohl TikTok, Instagram und Co. für Jugendliche. In einer neuen Studie sagen gut 80% der 14- bis 17-Jährigen, dass sie viel auf Social Media lernen. Mehr als 70% sagen aber auch, dass sie so von wichtigen Dingen abgelenkt werden. Die Koalition hat Tritt gefasst und wichtige Reformen auf den Weg gebracht. So hat Bundeskanzler Friedrich Merz die Arbeit seiner Regierung bei der traditionellen Sommerpressekonferenz in Berlin verteidigt. Dennoch kommen Schwarz-Rot und auch Merz selbst nicht aus dem Umfragetief. Dazu sagt er:
12: Mich ärgert das nicht, aber mich beschäftigt das. Und ich versuche auch die Gründe festzustellen. Müssen wir besser kommunizieren? Müssen wir vielleicht auch unsere Politik überprüfen? Das tun wir ständig. Es hat sicherlich auch eine Erwartungshaltung in der Bevölkerung gegeben, die wir bis jetzt nicht erfüllt haben.
10: Jürgen Klopp wird womöglich schon nächste Woche offiziell als neuer Bundestrainer vorgestellt. Laut Kicker laufen die Verhandlungen zwischen DFB und Klopps jetzigem Arbeitgeber Red Bull nach Plan. Klopp soll als Nagelsmann-Nachfolger einen 4-Jahres-Vertrag bis zur WM 2030 bekommen. Titelverteidiger Argentinien trifft heute im zweiten Halbfinale der Fußball-WM auf England. Zwischen beiden Ländern gab es schon legendäre WM-Duelle. Diego Maradonas Handtor, die Hand Gottes 1986 oder die rote Karte für David Beckham 98. Im Endspiel wartet auf den Sieger von heute dann Europameister Spanien. 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
9: Besser ankommen mit dem besten Verkehrsservice. Die A28 Oldenburg Richtung Bremen. In der Ausfahrt Gannakesee West hat es einen Unfall gegeben. Fahrt da bitte vorsichtig. Dann die A28 Oldenburg Richtung Leer zwischen Arnamer und Bad Zwischenahn West. Hier liegen Gegenstände auf der Fahrbahn. Dann die A29 Wilhelmshaven Richtung Oldenburg zwischen dem Kreuz Oldenburg Nord und Oldenburg Hafen. Ungefähr 1 Kilometer Stau. Hier braucht ihr 5 Minuten mehr. Und dann noch ein Hinweis auf der A29 Wilhelmshaven Richtung Oldenburg ist auf der Huntebrücke ein Schlagloch. Fahrt da vorsichtig.
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9: Sie blitzen noch auf der B75 zwischen Bremen-Huchting und Grolland, in Jader-Altendeich in der Jaderstraße, in Jeringhafe Richtung Blauhand, von Obenstrohe nach Altjürden in der Wiefelsteder Straße, in Oldenburg am Bahndamm, in Sandkrug im Mühlenweg und in Simonswolde in der Oldersommerstraße. Habt ihr noch weitere Stausblitze oder Störungen gesehen, dann schickt sie gerne per WhatsApp an die Nordseewelle Hotline 04931 97 3000. Und ein kurzer Blick noch auf die Fähren und die nächste Fähre von Jüst nach Dordneich mit dem Tüverland Express fährt heute Abend um 22.30 Uhr. Auf den Straßen nach Cuxhaven wird es spätestens morgen noch voller. Das Deichbrand geht nämlich morgen so richtig los, aber heute war schon früh Anreisetag. Wir schauen gleich kurz aufs Festival. Ich bin Eileen. Moin!

Heute startet das Deichbrandfestival an der Nordseeküste bei Cuxhaven. Bis Sonntag wird hinterm Deich wieder 4 Tage lang gefeiert mit mehr als 100 Acts aus Hip-Hop, Rock, Pop, Indie und elektronischer Musik. Mit dabei sind unter anderem Rise Against, Sido, Scooter, die Beatsticks, Cascada und die No Angels. Neu in diesem Jahr ist unter anderem eine zusätzliche Festivalbühne und erstmals ein größerer Fokus auf elektronische Musik. Zum Festival werden wieder zehntausende Besucher erwartet und der Ticketverkauf war so erfolgreich wie nie zuvor. Also wenn von euch jemand da ist, ganz viel Spaß und feiert schön. Heute war ja schon Frühanreisetag.

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2: Bei uns scheint weiterhin noch die Sonne, aber teilweise sind auch ein paar Wolken jetzt dabei. Aktuell messen wir noch 21 Grad auf Jüst, 24 Grad in Halbemond und in Schortens, 26 Grad sind es noch in Rastede und 27 Grad in Fischerhude. Der Nordseewelle 3-Tage-Trend. Ja, für morgen Sonne und Wolken den ganzen Tag im Wechsel. Gegen Abend sind ein paar Regenschauer möglich bei maximal 26 Grad. Am Freitag Wolken am Himmel, dazu etwas Sonne, am Nachmittag stellenweise ein paar Gewitter bei maximal 25 Grad und am Samstag zum Wochenende ist es dann hauptsächlich grau. Erst am Nachmittag kann ein bisschen die Sonne rauskommen bei maximal 19 Grad. Das nächste Niedrigwasser vor Baltrum ist um 19.52 Uhr.
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2: Besser ankommen mit dem besten Verkehrsservice. Die A28 Oldenburg Richtung Leer zwischen Arnamer und Bad Zwischenahn-West. Hier liegen Gegenstände auf der Fahrbahn. Dann die A28 Bremen Richtung Oldenburg zwischen Hude und Hatten. Hier liegen Gegenstände auf der Fahrbahn. Dann die A29 Ahlhorner Heide Richtung Wilhelmshaven zwischen dem Kreuz Oldenburg Ost und Oldenburg Umstede. 2 Kilometer stockender Verkehr, 5 Minuten mehr. Dann noch eine Information von der A29 Wilhelmshaven Richtung Oldenburg. Auf der Huntebrücke ist ein Schlagloch, fahrt da vorsichtig. Und dann die B212 Ortsumgehung Rodenkirchen zwischen Brake und Rodenkirchen-Sürwürden. Dichter Verkehr, ungefähr 4 Minuten braucht ihr hier mehr.
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2: Es wird noch geblitzt auf der B75 zwischen Bremen-Huchting und Grolland, in Jader-Altendeich in der Jaderstraße, in Jeringhave Richtung Blauhand, von Obenstrohe nach Altjürden in der Wiefelsteder Straße, in Oldenburg am Bahndamm, in Sandkrug im Mühlenweg und noch in Simonswolde in der Oldersommerstraße. Habt ihr noch weitere Stausblitze oder Störungen gesehen, dann könnt ihr sie gerne melden, einfach per WhatsApp an die Nordseewelle Hotline 04931 97 3000. Ich bin Eileen und jetzt geht's in den Feierabend so langsam. Die letzte halbe Stunde noch einmal durchziehen. Ich begleite euch dahin durch. Ich wünsche euch noch einen schönen Mittwochabend.

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Taylor Dane mit Tell It to My Heart hier bei Nordseewelle. Ich bin Aileen, moin, und begleite euch jetzt noch in den restlichen Feierabend. Für mich geht's aber auch gleich in den Feierabend, und ich weiß, bei mir wird gleich der Grill angeschmissen. Dann sich später vor den Fernseher gesetzt und das WM-Halbfinale England-Argentinien geschaut. Ja, und ich habe jetzt hier aber noch gute Musik, damit ihr auch gut in den Feierabend starten könnt. Mit Head and Heart von Joel Curry geht's nämlich jetzt weiter.

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6: Ich bin Colin Mock. Schönen guten Abend. Perso und Reisepass sollen künftig online beantragt werden können. Unternehmen sollen von weniger Berichtspflichten profitieren. Die Bundesregierung hat ein großes Maßnahmenpaket zum Bürokratieabbau auf den Weg gebracht. Auch beim Arztbesuch soll Papier und Fax bald eine kleinere Rolle spielen. Überweisungen sollen elektronisch ablaufen. Bundesdigitalminister Wildberger sagt:
7: Wenn Sie teilweise Röntgenaufnahmen müssen, dann gibt es ja diese großen Umschläge. Wenn Sie ins Auto einsteigen, weil der so groß ist, setzen Sie sich drauf, dann haben Sie schon einen Knick. Also ist ja der Wahnsinn. Und das Schlimmste ist, teilweise läuft man dann noch mit so einem Stick rum, wo dann die Röntgenbilder gegebenenfalls drauf sind. Ist auch von der Sicherheit nicht so richtig gut. Also all diese Dinge gehen wir jetzt an und gehören der Vergangenheit an. Also ich finde das eine Riesenerleichterung.
6: Pünktlich zu den Sommerferien haben die Spritpreise nochmal angezogen. Laut ADAC kosten Diesel und Benzin im bundesweiten Schnitt jeweils knapp über 2 Euro pro Liter. Das liegt vor allem an den gestiegenen Ölpreisen, aber auch die bevorstehende Reisewelle mag keine Rolle spielen, heißt es vom ADAC. Jürgen Klopp wird womöglich schon kommende Woche offiziell als neuer Bundestrainer vorgestellt. Das berichtet der Kicker. Fabian Hoffmann mit den Einzelheiten.
8: Während die WM auf den Höhepunkt zusteuert, werden aktuell letzte Details geklärt. DFB-Präsident Neuendorf und Red Bull-Chef Minzlaff haben sich auf die Rahmenbedingungen geeinigt, denn Klopp ist ja aktuell noch bei Red Bull angestellt. Minzlaff und Klopp treffen sich am Rande des WM-Finales zu einem letzten Gespräch. Auch die obersten DFB-Gremien müssen noch zustimmen. Klopp soll als Nagelsmann-Nachfolger einen 4-Jahres-Vertrag bis zur WM 2030 bekommen. Das erste Mal würde er beim Nations League-Viererpack im Herbst an der Seitenlinie stehen.
6: Es dürfte eines der brisantesten Spiele dieser Fußball-WM sein. Heute treffen England und Argentinien im Halbfinale aufeinander. Nach dem Falklandkrieg Anfang der 80er hat es bei Duellen immer wieder Ausschreitungen gegeben. Die Polizei in Atlanta ist in Alarmbereitschaft. Der Gewinner trifft dann im Endspiel auf Spanien. 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
6: Ich bin Colin Mock. Schönen guten Abend. Weniger Papierkram, mehr digital. Die Bundesregierung hat ein großes Maßnahmenpaket zum Bürokratieabbau auf den Weg gebracht. Bürgerinnen, Bürger und Unternehmen sollen dadurch um rund 600 Millionen Euro im Jahr entlastet werden. Fabian Hoffmann.
7: Unter anderem sollen beim Arzt Überweisungen künftig elektronisch werden. Die gelben oder rosa Zettel sollen wegfallen. Personalausweis und Reisepass sollen sich online beantragen lassen. Auch Unternehmen sollen weniger Aufwand haben. Zahlreiche Berichts- und Dokumentationspflichten entfallen. Außerdem soll das Lkw-Fahrverbot an bundesweit uneinheitlichen Feiertagen gekippt werden. Und wer ein E-Auto fährt, braucht die grüne Umweltplakette künftig nicht mehr an die Windschutzscheibe zu kleben, so der Plan.
6: Lebensmittel sind in Deutschland seit 2020 über ein Drittel teurer geworden. Das zeigen laut Rheinischer Post Zahlen des Landwirtschaftsministeriums. Damit liegt der Anstieg weit über der allgemeinen Inflation. Besonders groß war der Preissprung bei Geflügel, Eiern und Milchprodukten. Die Schufa speichert offenbar deutlich mehr Daten als bisher bekannt. Das zeigen Recherchen unter anderem der Süddeutschen Zeitung. Mehr von Philipp Nitzig.
8: Die Auskunft Hai nutzt dafür demnach eine Art Schattendatenbank, in der millionenalte Informationen über Verbraucher liegen sollen. Die Schufa sagt, alles rechtens, die Daten würden für Tests genutzt, deren Ergebnisse auch an Firmen weitergegeben werden. Datenschützer sehen das kritisch. Sie warnen davor, dass solche Informationen missbraucht werden könnten und Menschen auch Jahre später noch Nachteile durch ihre finanzielle Vergangenheit haben.
6: Fluch und Segen gleichzeitig. Das sind wohl TikTok, Instagram und Co. für Jugendliche. In einer neuen Studie sagen gut 80% der 14- bis 17-Jährigen, dass sie viel auf Social Media lernen. Mehr als 70% sagen aber auch, dass sie so von wichtigen Dingen abgelenkt werden. Titelverteidiger Argentinien trifft heute im zweiten Halbfinale der Fußball-WM auf England. Zwischen beiden Ländern gab es schon legendäre WM-Duelle. Diego Maradonas Handtor, die Hand Gottes 1986, oder die rote Karte für David Beckham 98. Im Endspiel wartet auf den Sieger von heute dann Europameister Spanien. 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
1: Ich bin Colin Mock. Schönen guten Abend. Perso und Reisepass sollen künftig online beantragt werden können. Unternehmen sollen von weniger Berichtspflichten profitieren. Die Bundesregierung hat ein großes Maßnahmenpaket zum Bürokratieabbau auf den Weg gebracht. Auch beim Arztbesuch soll Papier und Fax bald eine kleinere Rolle spielen. Überweisungen sollen elektronisch ablaufen. Bundesdigitalminister Wildberger sagt:
2: Wenn Sie teilweise Röntgenaufnahmen müssen, dann gibt es ja diese großen Umschläge. Wenn Sie ins Auto einsteigen, weil der so groß ist, setzen Sie sich drauf, dann haben Sie schon einen Knick. Also ist ja der Wahnsinn. Und das Schlimmste ist, teilweise läuft man ja noch mit so einem Stick rum, wo dann die Röntgenbilder gegebenenfalls drauf sind. Ist auch von der Sicherheit nicht so richtig gut. Also all diese Dinge gehen wir jetzt an und gehören der Vergangenheit an. Also ich finde das eine Riesenerleichterung.
1: Die Schufa speichert offenbar Millionen alte Verbraucherdaten länger als bislang bekannt. Dafür nutzt die Auskunftei eine Art Schattendatenbank. Das zeigen Recherchen unter anderem der Süddeutschen Zeitung. Die Schufa meint, alles rechtens, die Infos seien für Tests. Verbraucherschützer warnen vor möglichem Datenmissbrauch. Jürgen Klopp wird womöglich schon kommende Woche offiziell als neuer Bundestrainer vorgestellt. Das berichtet der Kicker. Fabian Hoffmann mit den Einzelheiten.
3: Während die WM auf den Höhepunkt zusteuert, werden aktuell letzte Details geklärt. DFB-Präsident Neuendorf und Red Bull-Chef Minzlaff haben sich auf die Rahmenbedingungen geeinigt, denn Klopp ist ja aktuell noch bei Red Bull angestellt. Minzlaff und Klopp treffen sich am Rande des WM-Finales zu einem letzten Gespräch. Auch die obersten DFB-Gremien müssen noch zustimmen. Klopp soll als Nagelsmann-Nachfolger einen 4-Jahres-Vertrag bis zur WM 2030 bekommen. Das erste Mal würde er beim Nations League-Viererpack im Herbst an der Seitenlinie stehen.
1: Die Koalition hat Tritt gefasst und wichtige Reformen auf den Weg gebracht. So hat Kanzler Merz die Arbeit seiner Regierung bei der traditionellen Sommerpressekonferenz in Berlin verteidigt. Die weiter schlechten Umfragewerte seien für ihn ein Ansporn für die Zukunft. Pünktlich zu den Sommerferien haben die Spritpreise nochmal angezogen. Laut ADAC kosten Diesel und Benzin im bundesweiten Schnitt jeweils knapp über 2 Euro pro Liter. Das liegt vor allem an den gestiegenen Ölpreisen, aber auch die bevorstehende Reisewelle mag eine Rolle spielen, heißt es vom ADAC. 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
2: Ich bin Silas Quiring. Schönen guten Abend. Weniger Papierkram, mehr digital. Die Bundesregierung hat ein großes Maßnahmenpaket zum Bürokratieabbau auf den Weg gebracht. Bürgerinnen, Bürger und Unternehmen sollen dadurch um rund 600 Millionen Euro im Jahr entlastet werden. Fabian Hoffmann.
3: Unter anderem sollen beim Arzt Überweisungen künftig elektronisch werden. Die gelben oder rosa Zettel sollen wegfallen. Personalausweis und Reisepass sollen sich online beantragen lassen. Auch Unternehmen sollen weniger Aufwand haben. Zahlreiche Berichts- und Dokumentationspflichten entfallen. Außerdem soll das Lkw-Fahrverbot an bundesweit uneinheitlichen Feiertagen gekippt werden. Und wer ein E-Auto fährt, braucht die grüne Umweltplakette künftig nicht mehr an die Windschutzscheibe zu kleben. So der Plan.
2: Fluch und Segen gleichzeitig. Das sind wohl TikTok, Instagram und Co. für Jugendliche. In einer neuen Studie sagen gut 80% der 14- bis 17-Jährigen, dass sie viel auf Social Media lernen. Mehr als 70% sagen aber auch, dass sie so von wichtigen Dingen abgelenkt werden. Die Koalition hat Tritt gefasst und wichtige Reformen auf den Weg gebracht. So hat Kanzler Merz die Arbeit seiner Regierung bei der traditionellen Sommerpressekonferenz in Berlin verteidigt. Dennoch kommen Schwarz-Rot und auch Merz selbst nicht aus dem Umfragetief. Dazu sagt Merz:
4: Mich ärgert das nicht, aber mich beschäftigt das. Und ich versuche auch, die Gründe festzustellen. Müssen wir besser kommunizieren? Müssen wir vielleicht auch unsere Politik überprüfen? Das tun wir ständig. Es hat sicherlich auch eine Erwartungshaltung in der Bevölkerung gegeben, die wir bis jetzt nicht erfüllt haben.
2: Die schlechten Werte sind für ihn aber auch Ansporn, so Merz weiter. Pünktlich zu den Sommerferien haben die Spritpreise nochmal angezogen. Laut ADAC kosten Diesel und Benzin im bundesweiten Schnitt jeweils knapp über 2 Euro pro Liter. Das liegt vor allem an den gestiegenen Ölpreisen, aber auch die bevorstehende Reisewelle mag eine Rolle spielen, heißt es vom ADAC. Jürgen Klopp wird womöglich schon nächste Woche offiziell als neuer Bundestrainer vorgestellt. Laut Kicker laufen die Verhandlungen zwischen DFB und Klopps jetzigem Arbeitgeber Red Bull nach Plan. Klopp soll als Nagelsmann-Nachfolger einen 4-Jahres-Vertrag bis zur WM 2030 bekommen. 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
1: Ich bin Silas Quiring. Schönen guten Abend. Perso und Reisepass sollen künftig online beantragt werden können. Unternehmen sollen von weniger Berichtspflichten profitieren. Die Bundesregierung hat ein großes Maßnahmenpaket zum Bürokratieabbau auf den Weg gebracht. Auch beim Arztbesuch soll Papier und Fax bald eine kleinere Rolle spielen. Überweisungen sollen zum Beispiel elektronisch ablaufen. Bundesdigitalminister Wildberger.
2: Wenn Sie teilweise Röntgenaufnahmen müssen, dann gibt es ja diese großen Umschläge. Wenn Sie ins Auto einsteigen, weil der so groß ist, setzen Sie sich drauf, dann haben Sie schon einen Knick. Ist ja der Wahnsinn. Und das Schlimmste ist, teilweise läuft man da noch mit so einem Stick rum, wo dann die Röntgenbilder gegebenenfalls drauf sind. Ist auch von der Sicherheit nicht so richtig gut. Also all diese Dinge gehen wir jetzt an und gehören der Vergangenheit an. Also ich finde das eine Riesenerleichterung.
1: Kanzler Merz hat die geplanten Einschnitte beim Unterhaltsvorschuss verteidigt. Der sei finanziell nicht mehr zu stemmen, so Merz bei der Sommerpressekonferenz in Berlin. Über die Pläne, den Unterhalt für 16- und 17-Jährige nicht mehr fortzustrecken, müsse aber noch geredet werden, so Merz. Jürgen Klopp wird womöglich schon kommende Woche offiziell als neuer Bundestrainer vorgestellt. Das berichtet der Kicker. Fabian Hoffmann hat die Einzelheiten.
3: Während die WM auf den Höhepunkt zusteuert, werden aktuell letzte Details geklärt. DFB-Präsident Neuendorf und Red Bull-Chef Minzlaff haben sich auf die Rahmenbedingungen geeinigt, denn Klopp ist ja aktuell noch bei Red Bull angestellt. Minzlaff und Klopp treffen sich am Rande des WM-Finales zu einem letzten Gespräch. Auch die obersten DFB-Gremien müssen noch zustimmen. Klopp soll als Nagelsmann-Nachfolger einen Vierjahresvertrag bis zur WM 2030 bekommen. Das erste Mal würde er beim Nations League-Viererpack im Herbst an der Seitenlinie stehen.
1: Das Interesse an der Bundeswehr ist gestiegen. Sowohl bei der Zahl der Bewerber als auch bei den Neueinstellungen gab es im Juni ein deutliches Plus im Vergleich zum Juni im letzten Jahr. In den nächsten 10 Jahren soll die Bundeswehr ja um mehrere 10.000 Soldaten wachsen. Betrüger haben bei Calw im Schwarzwald eine Frau um Gold- und Silbermünzen in Millionenhöhe gebracht. Die Täter hatten sich als Polizisten ausgegeben und behauptet, die Frau müsse Wertsachen vor Einbrechern in Sicherheit bringen. Sie übergab eine Tasche mit den Münzen dann an einen Boten. 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
1: Ich bin Silas Quiring. Schönen guten Abend. Das WM-Finale ist komplett. Spanien trifft am Sonntag auf Argentinien. Die Südamerikaner setzten sich im zweiten Halbfinale am Abend gegen England durch. Superstar Messi legte in der Schlussphase gleich zwei Treffer auf und drehte das Spiel damit zum 2:1 Endstand. Die Argentinier haben damit weiter die Chance, als erstes Team seit über 60 Jahren den Titel zu verteidigen. Jetzt ist also alles angerichtet fürs große Finale. Das Endspiel gegen Spanien steigt am Sonntagabend in New York, New Jersey, inklusive fulminanter Halftime-Show. Weniger Papierkram, mehr digital. Die Bundesregierung hat ein großes Maßnahmenpaket zum Bürokratieabbau auf den Weg gebracht. Bürgerinnen, Bürger und Unternehmen sollen dadurch um rund 600 Millionen Euro im Jahr entlastet werden. Fabian Hoffmann.
2: Unter anderem sollen beim Arzt Überweisungen künftig elektronisch werden. Die gelben oder rosa Zettel sollen wegfallen. Personalausweis und Reisepass sollen sich online beantragen lassen. Auch Unternehmen sollen weniger Aufwand haben. Zahlreiche Berichts- und Dokumentationspflichten entfallen. Außerdem soll das Lkw-Fahrverbot an bundesweit uneinheitlichen Feiertagen gekippt werden. Und wer ein E-Auto fährt, braucht die grüne Umweltplakette künftig nicht mehr an die Windschutzscheibe zu kleben. So der Plan.
1: Fluch und Segen gleichzeitig. Das sind wohl TikTok, Instagram und Co. für Jugendliche. In einer neuen Studie sagen gut 80% der 14- bis 17-Jährigen, dass sie viel auf Social Media lernen. Mehr als 70% sagen aber auch, dass sie so von wichtigen Dingen abgelenkt werden. Weltuntergangsstimmung in Toronto. Der Rauch von schweren Waldbränden in der Region ist bis in die kanadische Millionenmetropole gezogen. Deswegen leuchtet der Himmel dort jetzt orange und Toronto hat die schlechteste Luftqualität weltweit. Die Behörden rufen die Bewohner auf, in ihren Wohnungen zu bleiben. Die Schufa speichert offenbar Millionen alte Verbraucherdaten länger als bislang bekannt. Dafür nutzt die Auskunftei eine Art Schattendatenbank, das zeigen Recherchen unter anderem der Süddeutschen Zeitung. Die Schufa meint, alles rechtens, die Infos seien für Tests. Verbraucherschützer warnen aber vor möglichem Datenmissbrauch. 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
1: Ich bin Silas Quiring. Kurz konnten die Engländer träumen vom ersten WM-Finale seit 60 Jahren. Am Ende freut sich aber Argentinien. Die Südamerikaner entschieden das zweite Halbfinale am Abend mit 2:1 für sich. Vor allem in der ersten Hälfte herrschte aber eher noch Chancenflaute. Beide Teams beackerten sich gegenseitig. Kurz nach der Pause dann der Treffer für England. Dann drehte Argentinien aber Minute für Minute den Druck rauf, bis in der 85. der Ausgleich und in der Nachspielzeit der Siegtreffer fiel. Beide vorbereitet von Lionel Messi. Der trifft mit seiner Mannschaft also am Sonntag im Finale auf Spanien. Die Koalition hat Tritt gefasst und wichtige Reformen auf den Weg gebracht. So hat Kanzler Merz die Arbeit seiner Regierung bei der traditionellen Sommerpressekonferenz in Berlin verteidigt. Dennoch kommen Schwarz-Rot und auch Merz selbst nicht aus dem Umfragetief. Dazu sagt Merz:
2: Mich ärgert das nicht, aber mich beschäftigt das. Und ich versuche auch die Gründe festzustellen. Müssen wir besser kommunizieren? Müssen wir vielleicht auch unsere Politik überprüfen? Das tun wir ständig. Es hat sicherlich auch eine Erwartungshaltung in der Bevölkerung gegeben, die wir bis jetzt nicht erfüllt haben.
1: Die schlechten Werte sind für ihn aber auch Ansporn, so Merz weiter. Mit einem neuen Maßnahmenpaket will die Bundesregierung der Bürokratie an den Kragen. Unter anderem sollen Gespräche mit dem Jobcenter künftig auch per Videocall möglich sein und E-Autofahrer brauchen die grüne Umweltplakette nicht mehr. Bundestag und Bundesrat müssen den Plänen noch zustimmen. Das Interesse an der Bundeswehr ist gestiegen. Sowohl bei der Zahl der Bewerber als auch bei den Neueinstellungen gab es im Juni ein deutliches Plus im Vergleich zum Juni im letzten Jahr. In den nächsten 10 Jahren soll die Bundeswehr ja um mehrere 10.000 Soldaten wachsen. Jürgen Klopp wird womöglich schon nächste Woche offiziell als neuer Bundestrainer vorgestellt. Laut Kicker laufen die Verhandlungen zwischen DFB und Klopps jetzigem Arbeitgeber Red Bull nach Plan. Klopp soll als Nagelsmann-Nachfolger einen 4-Jahres-Vertrag bis zur WM 2030 bekommen. 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
1: Ich bin Silas Quiring. Das WM-Finale ist komplett. Spanien trifft am Sonntag auf Argentinien. Die Südamerikaner setzten sich im zweiten Halbfinale am Abend gegen England durch. Superstar Messi legte in der Schlussphase gleich 2 Treffer auf und drehte das Spiel damit zum 2:1 Endstand. Die Argentinier haben damit weiter die Chance, als erstes Team seit über 60 Jahren den Titel zu verteidigen. Jetzt ist also alles angerichtet fürs große Finale. Das Endspiel gegen Spanien steigt am Sonntagabend in New York, New Jersey, inklusive fulminanter Halftime-Show. Perso und Reisepass sollen künftig online beantragt werden können. Unternehmen sollen von weniger Berichtspflichten profitieren. Die Bundesregierung hat ein großes Maßnahmenpaket zum Bürokratieabbau auf den Weg gebracht. Auch beim Arztbesuch soll Papier und Fax bald eine kleinere Rolle spielen. Überweisungen sollen zum Beispiel elektronisch ablaufen. Bundesdigitalminister Wildberger.
2: Wenn Sie teilweise Röntgenaufnahmen müssen, dann gibt es ja diese großen Umschläge. Wenn Sie ins Auto einsteigen, weil der so groß ist, setzen Sie sich drauf, dann haben Sie schon Knick. Ist ja der Wahnsinn. Und das Schlimmste ist, teilweise läuft man da noch mit so einem Stick rum, wo dann die Röntgenbilder gegebenenfalls drauf sind. Ist auch von der Sicherheit nicht so richtig gut. Also all diese Dinge gehen wir jetzt an und gehören der Vergangenheit an. Also ich finde das eine Riesenerleichterung.
1: Fluch und Segen gleichzeitig. Das sind wohl TikTok, Instagram und Co. für Jugendliche. In einer neuen Studie sagen gut 80% der 14- bis 17-Jährigen, dass sie viel auf Social Media lernen. Mehr als 70% sagen aber auch, dass sie so von wichtigen Dingen abgelenkt werden. Die Schufa speichert offenbar Millionen alte Verbraucherdaten, länger als bislang bekannt. Dafür nutzt die Auskunftei eine Art Schattendatenbank, das zeigen Recherchen unter anderem der Süddeutschen Zeitung. Die Schufa meint, alles rechtens, die Infos seien für Tests. Verbraucherschützer warnen aber vor möglichem Datenmissbrauch. Pünktlich zu den Sommerferien haben die Spritpreise nochmal angezogen. Laut ADAC kosten Diesel und Benzin im bundesweiten Schnitt jeweils knapp über 2 Euro pro Liter. Das liegt vor allem an den gestiegenen Ölpreisen, aber auch die bevorstehende Reisewelle mag eine Rolle spielen, heißt es vom ADAC. 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